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2: Guten Morgen am Mittwoch. Schön, dass wir dich ein Stück in die Arbeit begleiten dürfen. Und jetzt in der Früh ist es noch ganz angenehm. Aktuell 17 Grad in Villach, 18 in Steyr oder 18 Grad jetzt in Bludenz. Heute werden es 27 bis 34 Grad. Am Wochenende, ja, da schau, dass du dich zum Schwimmen verabredest. Es bekommt bis zu 39 Grad.
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2: 5.24 Uhr, hey City ins Auto, das ist der Kronehit Verkehrscheck, powered by ÖAMTC. Und da läuft es aktuell noch super entspannt auf Österreichs Straßen, es gibt noch keine längeren Wartezeiten. Ich wünsche dir, dass du gut und sicher an dein Ziel kommst.
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2: Schönen guten Morgen heute Mittwoch, 5.45 Uhr, dreiviertel sechs ist es. Wir starten wieder gemeinsam in einen super heißen Tag. Mit dabei Anita Homeoffice Ableidinger, guten Morgen.
3: Hallo.
2: Clemens, für die Nachrichten heute bei uns im Studio, schönen guten Morgen.
4: Guten Morgen,
2: hallo. Captain Luke sagt uns, wie es auf den Straßen ausschaut, guten Morgen.
5: Schönen guten Morgen.
2: Und ein weiterer Hitzetag nach einer Tropennacht, spitze. Marleen, hier sind die Wetteraussichten, guten Morgen.
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6: Guten Morgen am Mittwoch. Wir starten in den angenehmsten Tag der Woche. Heute werden es 27 bis 34 Grad. Die 34 Grad heute stellenweise in Vorarlberg oder auch bei dir in Tirol. Du wirst es merken jetzt beim Rausgehen. Die Luft ist heute nicht ganz so drückend. Genieß es, weil Richtung Wochenende klettern die Temperaturen wieder weiter rauf. Am Sonntag können sich sogar bis zu 39 Grad ausgehen.
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6: 5.46 Uhr, hey zu dir ins Auto. Das ist der Kronehit Verkehrscheck, powered by ÖAMTC. Und er läuft aktuell noch super entspannt auf Österreichs Straßen. Es gibt noch keine längeren Wartezeiten. Ich wünsche dir, dass du gut und sicher an dein Ziel kommst. Und jetzt geht's weiter zu den Nachrichten. Hier ist Clemens Draxler.
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7: Wir starten mit dem Live-Spiel der Fußball-Weltmeisterschaft. Kolumbien könnte in wenigen Minuten die Tabellenführung in der Gruppe K übernehmen, noch vor Portugal. Dazu müssten die Kolumbianer ihr Spiel gegen die Demokratische Republik Kongo gewinnen. Nach 86 Minuten steht es 1:0 für Kolumbien. Die Kolumbianer sind also auf dem guten Weg in Richtung Tabellenführung. Nach Lionel Messi, der mit seinem 17. und 18. Tor bei Weltmeisterschaften bereits getroffen hat, mehr als jeden Spieler zuvor, hat auch der zweite Superstar einen neuen Rekord. Cristiano Ronaldo trifft gestern beim 5:0 gegen Usbekistan doppelt und lässt seine Kritiker verstummen. Der 41-jährige Ronaldo ist damit jetzt der erste Spieler überhaupt, der bei 6 Weltmeisterschaften ein Tor erzielt. Der portugiesische Starstürmer hat bei jeder Weltmeisterschaft seit 2006 mindestens ein Tor erzielt. Die Straße von Hormuz, die wichtige Meeresenge für den weltweiten Ölhandel, bleibt weiterhin das Streitthema zwischen den USA und dem Iran. Das iranische Regime sagt gestern, dass künftig eine Durchfahrtsgebühr für Schiffe fällig wird. US-Außenminister Marco Rubio antwortet gestern Abend und meint, kein Land darf eine Mautgebühr verlangen. Vor dem amerikanischen israelischen Angriff war die Meerespassage ja internationales Gewässer. Seit Kriegsbeginn hält der Iran die Straße von Hormuz aber in seiner Kontrolle. Die Regierung möchte die Facharztausbildung verkürzen. Der erste Teil der Ausbildung soll von 6 auf 9 Monate schrumpfen. Dadurch soll für Ärztinnen und Ärzte die Wartezeit auf eine Ausbildungsstelle verkürzt werden. Und eine Funkstörung hat in der Nacht auf heute den deutschen Zugverkehr komplett lahmgelegt. Die Störung tritt um kurz nach 22 Uhr auf. Kurz nach Mitternacht gelingt den Technikern der Deutschen Bahn das Problem zu lösen. In Deutschland mussten alle Züge stehen bleiben. Davon betroffen waren auch ÖBB-Züge, die von Österreich nach Deutschland unterwegs waren. Auch heute in der Früh kann es noch zu großen Problemen im deutschen Flugzugverkehr kommen.
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0: Guten Morgen, heute am Mittwoch. Die meisten Männer sind ja eher dafür bekannt, dass sie nicht so viele Emotionen zeigen.
1: Ja.
0: Ja, Frauen neigen ja dazu, leichter zu weinen. Anita zum Beispiel. Du kannst schnell weinen, gell, oder?
1: Ich habe gar kein Problem damit, dass ich meine Emotionen zeige. Und Männer, was sie weder bei der eigenen Hochzeit noch bei der Geburt des Kindes irgendwelche Regungen
0: aber man kann
1: im
0: bei der
1: Gesicht.
0: Eigenen Hochzeit als Mann nicht weinen. Das
1: doch,
0: ist irgendwie so ein Stimmungsbreak.
1: Kann man weinen,
0: weißt du?
1: Als Mann.
2: Trauer.
0: Ja.
1: Ja, bitte.
0: Es ist vorbei. Mein Junggesellenleben.
1: Okay.
0: Alter. Abschied nehmen.
1: Skip.
0: Aber beim Sport ist alles anders. Ich kann mich erinnern, wir haben mal mit unseren Freundinnen Fußball geschaut und ich habe einen Freund, der ist echt totaler Fußballfreak.
3: Moment, wer sind jetzt Freundinnen?
0: Na, damals, Freundinnen. Als wir noch nicht verheiratet waren. Ja?
3: So.
0: Ja. Also nicht die Frauen haben daheim auf die Kinder aufgepasst und wir mit den Freundinnen Fußball geschaut. Und ich habe einen Freund, der ist absoluter Fußball, wie soll ich sagen, fast noch verrückter als Captain Luke. Und dann gab es eine Situation, Ball an die Latte und doch nicht ins Tor und der ist auf einmal aufgesprungen und hat in den Teppich gebissen vor Zorn. Und das hat die anwesenden Damen ja etwas überrascht. Und unser psychotherapeutischer Experte Daniel Matusch ist jetzt am Telefon. Sag mal, wie ist das, wenn wir Männer Emotionen beim Fußball zeigen?
4: Es ist halt tatsächlich ungewohnt, weil Männern irgendwie beigebracht wird, dass sie sonst im Alltag ihre Emotionen nicht so zeigen. Und die haben halt dann am Fußballplatz, da gibt es halt dann die Möglichkeit, die gesellschaftlich anerkannt ist, dass man selbst in einen Teppich beißen kann, ohne dass man da jetzt massiv irgendwie ausgeschlossen wird.

0: oder auch die Fußballspieler selbst, dass die da weinen können, dass die sich da freuen, dass die sich da umarmen. Also das ist ja etwas, was man sonst so als nicht ganz männlich einstufen würde. Und da ist es aber völlig normal und deshalb auch für die Fans so ein schönes Erlebnis, da endlich einmal Emotionen zeigen zu können. Das würde man ja sonst wahrscheinlich eher selten machen. Bei der Hochzeit würde man wahrscheinlich jetzt nicht so aus sich rausgehen. Im Fußball, im Sport ist es irgendwie gesellschaftlich erlaubt und da kann man es halt dann auch ausleben.
1: Also ganz, ganz wichtig, vor dem nächsten entscheidenden WM-Spiel, wenn du einen wertvollen Teppich daheim hast, bring ihn in Sicherheit.
2: Hey, wann ist denn das nächste Spiel mit Österreich und so?
3: Jetzt kommenden Sonntag um 4 Uhr in der Früh gegen Algerien.
2: Wir werden dabei sein.
1: Uhrzeit. Alles klar, Anita, musst um 2 Uhr aufstehen und die Teppiche wegräumen, gell?
2: Ja.
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0: Schönen guten Morgen heute am Mittwoch. Nochmal vielen, vielen Dank an all jene, die mitgetauscht haben. Du weißt, begonnen hat alles mit einem Kugelschreiber von Krone Hit. Am Schluss war es ein Diamantring. Und zwischendurch hatte ich sogar ein Auto. Ein eigenes Auto. Ich muss sagen, ein Oldtimer-Klassiker. Ein 18 Jahre junger Mitsubishi Colt, der gut auf dem Krone Hit Parkplatz neben dem Auto von Captain Duke steht.
1: Ja, und der steht, du sagst es richtig, denn der hat kein Pickerl, das heißt, den kann man aktuell nirgends hinfahren. Und die Herausforderung ist, dass wir den irgendwo zu einer Werkstätte bringen, damit uns die den reparieren können. Die können den aber nicht abschleppen. Jetzt haben wir hier das Problem, wie kriegen wir dieses Auto hier vom Krone Hit Parkplatz zu einer Werkstatt?
2: Ja, rollen, oder?
1: Ich bin gestern am Weg vom Sender Richtung Kindergarten auf der Nordbrücke in Wien gefahren. Und neben mir ist ein Auto gefahren, ein ganz normales Auto, der hinten einen Anhänger hatte, wo ein Auto drauf stand. Also der hat ihn abgeschleppt.
2: Und du hast ihn aufgehalten.
1: Ich bin dann während der Fahrt, also natürlich nur als das Auto stillgestanden ist, habe ich mir einen Zettel und einen Stift aus meiner Tasche genommen, habe drauf geschrieben Captain Luke von Krone Hit, habe meine Handynummer drauf geschrieben und dann sind wir schon so auf dem Gürtel gestanden, nebeneinander bei einer roten Ampel und habe ich mein Fenster runtergelassen, habe mit dem Zettel so gewachelt und er hat mich ganz panisch angeschaut, hat das Fenster runtergelassen und ich habe es ins Fenster reingestellt und gesagt, ruf mich bitte an und bin weitergefahren. Und eine halbe Stunde später hat dann mein Handy geklingelt. Und dann habe ich mir mit der Legende Kosti, Kosti heißt er, an dieser Stelle liebe Grüße Kosti, von Poyak Trans ausgemacht, dass er so nett ist und das Auto vom Parkplatz abschleppt.
0: Captain, ich habe jetzt eine Frage. Ja. Wann sagst du deiner Frau, dass du mit dem Abschlepper durchbrennen wirst?
1: Nein, das ist rein beruflich.
2: Ja, hast du das schon öfters gemacht eigentlich?
1: Noch nie. Ich habe doch keinem einfach einen Zettel mit meiner Nummer übers Fenster überreicht. Aber in dem Fall alles für Krone Hit natürlich.
3: Unfassbar, Captain. Jawohl. Ja.

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4: Schönen guten Morgen. Heute am Mittwoch. Wir stehen gemeinsam auf. Ich hoffe, du bist ready für einen weiteren heißen Tag. Captain Luke sagt dir gleich, wie es ausschaut auf den Straßen.
5: Ja.
4: Und freu dich und genieß den Tag heute. Marleen, denn Richtung Wochenende wird es noch heißer, aber jetzt bist du dran.
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7: Guten Morgen am Mittwoch, schön, dass du mit Krone Hit aufstehst und heute wird es nicht ganz so drückend heiß wie in den letzten Tagen. 27 bis 34 Grad gehen sich aus, die 34 Grad am ersten heute in Vorarlberg oder auch stellenweise in Tirol. Jetzt aktuell 18 Grad in Schärding, 21 in Podersdorf oder 18 Grad jetzt bei dir in Kufstein. Am Wochenende dann Hitzehöhepunkt bei bis zu 39 Grad.
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8: Captain Luke ist hier, das ist der Krone-Hit Verkehrscheck, powered bei ÖAMTC. Im Großen und Ganzen rollt der Verkehr fein voran. Es gibt nur in Wien auf der Tangente schon die ersten Verzögerungen. Fährst du da Richtung Süden ab, Hirschstetten, immer wieder Stop and Go. Ich wünsche dir eine gute und eine sichere Fahrt.
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3: 6.45 Uhr, dreiviertel sieben ist es. Schönen guten Morgen. Heute Mittwoch. Heute ist übrigens der 24. Juni. Und heute haben Lionel Messi und David Alaba Geburtstag.
4: Bravo. Und in einem halben Jahr ist Weihnachten.
3: Das soll auch nicht unerwähnt bleiben.
5: Merry Christmas!
3: Und was ist in einem Jahr?
4: Hat wieder Messi Geburtstag.
3: Wow! Also du merkst, du bist bei den Profis, aber ich möchte auch die mitmachen lassen, die in der letzten Reihe so lange aufgezeigt hat, mit dabei. Anita, Homeoffice ab Leidinger, guten Morgen.
6: Morgen, ich bin wirklich immer in der letzten Reihe gesessen, aber ich habe nie aufgezeigt. Ich habe einfach nie im Unterricht mitgemacht.
3: War halt ähnlich wie bei uns in der Sendung. Ja. Clemens macht die Nachrichten. Und die Wetteraussichten gibt es jetzt von Marlene. Guten Morgen.
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7: Guten Morgen am Mittwoch. Schön, dass wir dich da ein Stück in die Arbeit begleiten dürfen. Und jetzt in der Früh ist es noch ganz angenehm. Aktuell 17 Grad in Villach, 18 in Steyr oder ebenfalls 18 Grad jetzt bei dir in Bludenz. Heute werden 27 bis 34 Grad. Am Wochenende schau, dass du dich gut abkühlen kannst. Es bekommt einfach bis zu 39 Grad.
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4: Schönen guten Morgen zu dir ins Auto. Captain Luke hier mit dem Krone-Hit-Verkehrscheck, powered bei ÖAMTC. Und aktuell gibt es wieder mal die 10 Minuten Zeitverlust in Wien auf der Tangente Richtung Süden, ab Hirschstetten. Mühsam ist es auch auf meinen Kamerabildern in Oberösterreich auf der A1 rund um den Knotenlinz und in der Steiermark auf der A2 Richtung Wien. Und zwar bei Feldkirchen bei Graz, da brauchst du ein bisschen länger. Ansonsten alles fein. Ich wünsche dir eine sichere und angenehme Fahrt. Clemens Draxler.
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8: In einem Wiener Spital hat es zwischen November und Jänner mehrere verdächtige Todesfälle gegeben. Die Wiener Staatsanwaltschaft führt jetzt Mordermittlungen gegen einen ehemaligen Krankenpfleger. Kolleginnen und Kollegen haben sich an die Klinikleitung gewandt, nachdem es die verdächtigen Todesfälle in den Nachtschichten des Pflegers gegeben hat. Es könnte sich um Morphium-Überdosen handeln, so der Verdacht. Der Mitarbeiter ist direkt nach den Vorwürfen freigestellt worden. Aktuell gibt es aber keinen Haftgrund, sagt die Staatsanwaltschaft. Eine italienische Tierschutzorganisation übt heftige Kritik an der Tiroler Landesregierung. Die Landesregierung hat nämlich einen Wolf zum Abschuss freigegeben, der aus Italien stammt. Der Wolf war mit einem italienischen Tracking-Halsband ausgestattet und Teil eines wissenschaftlichen Projekts. Ziel des Projekts war es, die Wanderbewegung von jungen Wölfen zu studieren. Jetzt ist das Tier tot. Die Tierschutzorganisation aus Italien wirft Österreich vor, zunehmend aggressiv gegen Wölfe vorzugehen. In Vorarlberg sind erstmals zwei Nester der asiatischen Hornisse entdeckt worden. Die Hornissen sind in Lustenau in einen Baucontainer gelangt. Ein Mitarbeiter wird von einer der 2 bis 3 Zentimeter großen Tiere in den Kopf gestochen und klagt dann über Kreislaufprobleme. Ein Imker tötet die Tiere. Die asiatische Hornisse ist ja nicht giftiger als heimische Hornissen, aber durchaus eine Gefahr für das heimische Ökosystem. Die asiatische Hornisse bedroht nämlich heimische Bienenarten. Das Land Vorarlberg bittet, Verdachtsfälle der asiatischen Hornisse sofort zu melden. Und damit noch zur Fußball-Weltmeisterschaft. Kolumbien sichert sich vor etwa einer Stunde die Tabellenführung in der Gruppe K. Die Kolumbianer gewinnen mit 1:0 gegen die Demokratische Republik Kongo und beißen sich, ähnlich wie Portugal vor wenigen Tagen, relativ lange die Zähne aus. Kolumbien liegt jetzt nach dem knappen Sieg 2 Punkte vor Portugal. Am Sonntag in der Nacht kommt es dann zum direkten Schlager zwischen Kolumbien und den Portugiesen.
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1: Schönen guten Morgen, heute Mittwoch und ganz ehrlich, du hast in der Familie oder wahrscheinlich im Freundeskreis, es gibt die Superchecker, es gibt die, die schon alles organisiert haben, es gibt die, die haben schon den Weihnachtsurlaub 2027 geplant und es gibt uns. Wir wissen nicht, was morgen ist. Und so ist es ja auch ganz schön. Und wenn du auch zu denen gehörst, die sagen, ach, guten Morgen, ja. Also dieses Jahr im Sommer wieder Kona Hit Electric Love Festival, genauso wie am 24. Dezember Weihnachten ist und eigentlich alles ausverkauft. 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
3: 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Ja, kommen extra dafür wieder an den Salzburgring.
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1: Und
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0: Schönen guten Morgen, heute am Mittwoch. Fein, dass wir gemeinsam aufstehen und jetzt das absolute Lieblingsspiel von dir und von Marleen und Anita. Es geht darum, schaffen wir es wirklich gemeinsam, den Namen deines Haustieres zu erraten. Schönen guten Morgen jetzt nach Amstetten, da ist die Susanne. Und du gibst uns bitte den ersten Hinweis zum Namen deiner Hündin, bitte.
1: Die ist eine Göttin von Hinduismus.
0: Ah, na dann.
2: Shiva.
1: Wow, das gibt's nicht, ja?
0: Mega gut! Marleen! Die 391 Chakra-Seminare, die wir dir gezahlt haben in Goa, wo du mit portugiesischen Studenten getanzt hast, haben sich ausgezahlt.
2: Ja, aber in keiner Goa-Hose, das ziehe ich nicht an. Die sind so hässlich.
3: Aber echt.
2: Da passe ich ja fünfmal rein.
0: Ja, jetzt nur mehr viermal. Also jetzt vielen, vielen Dank, Susanne, fürs Mitspielen.
1: Bitte, bitte.
0: Nächste Runde spielen wir gerne mit dir und werden auch mit allen Mitteln versuchen herauszufinden, wie dein Haustier heißt. Bitte jetzt gleich anmelden, alle Infos online auf kronehit.at.

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4: Schönen guten Morgen, 8 Minuten noch, dann ist es 7:30. Hier ist Krone Hit. Wir starten gemeinsam mit dir. Captain Luke hat den Überblick, wie es auf den Straßen ausschaut.
5: Ja.
4: Und ich hoffe, du hast dich an die Hitze gewöhnt, denn es geht weiter. Marlene, bitte.
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6: Guten Morgen am Mittwoch, wir starten in den angenehmsten Tag der Woche. Heute werden es 27 bis 34 Grad, die 34 Grad heute stellenweise in Vorarlberg oder auch bei dir in Tirol. Du wirst es jetzt auch merken beim Rausgehen, die Luft ist heute nicht ganz so drückend. Genieße es, weil Richtung Wochenende, da klettern die Temperaturen wieder ordentlich rauf. Am Sonntag können es sogar bis zu 39 Grad werden.
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5: Captain Luke ist hier, das ist der Krone-Hit-Verkehrscheck, powered bei ÖAMTC. Eine Unfallstelle gibt es in Oberösterreich auf der A1 und zwar in Fahrt Richtung Wien, kurz vor Ansfelden. Da ein Crash in dem Bereich, auch schon Stau und Zeitverlust. Und in Wien auf der Tangente auf jeden Fall mehr Zeit mitnehmen Richtung Süden, ab hier Stetten. 10 bis 15 Minuten sind es dort. Ich wünsche dir Geduld und eine gute Fahrt.
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0: nach halb acht ist es. Guten Morgen, die Hitze momentan echter Wahnsinn, täglich über 30 Grad. Und du musst dir vorstellen, es ist so heiß draußen, dass es bei Marlene und Anita in den Wohnungen, in den klimatisierten, so kalt ist, dass sie mit Decken und Jacken daheim sitzen müssen.
1: Ja. Upsi. Ja, ich vergesse es manchmal, weil ich muss ja dann ab und zu mit meinem Hund mal rausgehen. Und mir ist es tatsächlich schon passiert, dass ich mit einer Weste rausgegangen bin und gehe so raus. Holy!
0: Also wenn du wen jetzt aktuell mit der Moncler-Jacke über die Tübinger Hauptstraße gehen siehst, es ist Marlene. So, am Telefon haben wir jetzt die Birgit. Schönen guten Morgen.
1: Gibt's hier noch Datenschutz?
0: Aus Köchlern. Du hast das ganze Wochenende echt draußen in der Sonne verbracht. Erzähl mal, wie war das?
2: Ja, heiß war es, extrem heiß. Sonnenbrand, alles.
0: Perfekt.
2: Nicht so leibern.
0: Geplanter Sonnenbrand oder bist du eingeschlafen?
2: Ja, wieso? Na, ein bisschen geplant.
0: Geplant, okay.
1: Hast du dich mit Öl eingeschmiert?
2: Aber eigentlich nicht Sonnenbrand. Nein, nicht einmal mit Sonnencreme.
0: Okay, also muss sagen.
1: Ohne dich einzuschmieren? Boah.
2: Ja, Sonne. Ohne mich einzuschmieren.
1: Bitte einschmieren.
2: Also, ich zieh mal langes Kleid und dann passt schon.
1: Man lernt
2: ich
1: aus Fehlern.
2: Ich bin gern dran.
1: Nicht.
2: Okay. Nein, ich nicht.
0: Und die beiden Ladies, Sonnenschutzfaktor 150 oder bei wie viel bist du schon, Anita?
1: Naja, 50 im Gesicht und 30 am Körper.
0: Ja, vor allem, du weißt, ab einem gewissen Alter muss man natürlich wirklich vorsichtig sein mit der Haut, ja?
1: Ja, das muss man von Anfang an schauen.
0: Marlene, du bist ja doch deutlich jünger, das heißt, du bist bei 15.
1: Nein, überhaupt nicht, ich bin da wirklich ganz streng. Ich nehme 50er fürs Gesicht und 50er am ganzen Körper, sogar auf den Fußsohlen, weil man vergisst die oft, wenn man liegt, die schauen ja nach oben. Das heißt, da kann man sich auch eine Sonne
0: brauchen. Kommt drauf an, wie man liegt. Danke für alle Details.

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5: 7.45 Uhr, 3:45 ist ein schöner guten Morgen. Heute am Mittwoch mit dabei Anita, Homeoffice Ableidinger. Guten Morgen.
6: Morgen.
5: Wie verbringst du eigentlich diese heißen Tage? Wo streunst du herum?
6: Also ich bin wirklich ganz tags im Freibad und okay, abends halt dann zu Hause. Ich kümmere mich einfach noch mal kurz um meine Tiere und dann lege ich mich ins Bett. Also das sind jetzt gerade so die letzten Tage gewesen, meine Routine. Und es geht so weiter. Ich glaube, am Wochenende kratzen wir an den 40 Grad. Ja. Da bin ich halt leider bei meinen Eltern in Linz. Die haben keine Klimaanlage. Deswegen glaube ich, werde ich nach Hause fahren und nicht dort übernachten.
5: Du hast dir mal überlegt, warum sie nie eine eingebaut haben. Die wollen einfach sicherstellen, dass du wieder nach Hause fährst. Clemens ist für die Krone Nachrichten da. Schönen guten Morgen.
7: Guten Morgen.
5: Sagt, wie es auf den Straßen ausschaut.
7: Ja.
5: Und Marleen, bitte, wann nähern wir uns den 40 Grad? Hier sind die Wetteraussichten.
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1: Guten Morgen am Mittwoch, schön, dass du mit Krone Hit aufstehst und heute wird es nicht so ganz so drückend wie in den letzten Tagen. 27 bis 34 Grad gehen sich aus, die 34 heute am ehesten noch in Vorarlberg oder stellenweise in Tirol. Jetzt aktuell schon 20 Grad in Leoben, 21 in Güssing im Burgenland oder 23 jetzt in Gumpoldskirchen. Am Wochenende dann Hitzehöhepunkt, am Sonntag bis zu 39 Grad.
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9: Das ist der Krone-Hit-Verkehrscheck, powered by ÖAMTC. Captain Lukas hier in Wien. Auf der Tangente heißt es geduldig sein. Auf der A23 Richtung Süden zwischen Hirschstetten und dem Knoten Kaisermühlen. Im Staubereich auch eine Unfallstelle und Stau auf der A22 vor der Tangentenauffahrt. Dann der Blick in die Steiermark, A2 von Graz Richtung Wien. Da bei Feldkirchen bei Graz gibt es auch einen Baustellenbereich und im Staubereich einen Crash. Auch da auf jeden Fall mehr Zeit mitnehmen. Ansonsten wünsche ich dir eine sichere und eine gute Fahrt. Nachrichten kommen jetzt von Clemens Draxler.
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10: In Deutschland sind heute Nacht alle Züge gestanden. Eine Funkstörung sorgt für einen Totalausfall im Bahnnetzwerk. Kurz nach Mitternacht können Techniker der Deutschen Bahn das Problem dann lösen. Auch ÖBB-Züge, die nach Deutschland fahren wollten, mussten stundenlang stehen bleiben. Der Bahnverkehr rollt zwar mittlerweile wieder, trotzdem kann es heute noch zu Verzögerungen und zu Ausfällen bei Zügen von und nach Deutschland kommen. Eine italienische Tierschutzorganisation übt heftige Kritik an der Tiroler Landesregierung. Die Landesregierung hat nämlich einen Wolf zum Abschuss freigegeben, der aus Italien stammt. Der Wolf war mit einem italienischen Tracking-Halsband ausgestattet und Teil eines wissenschaftlichen Projekts. Jetzt ist das Tier tot, in Tirol geschossen. Die Tierschutzorganisation aus Italien wirft Österreich zunehmend Aggressivität gegenüber Wölfen vor und fordert eine Untersuchung. Beim größten Passagierflugzeug der Welt gibt es Probleme mit Rissen am Flügel. 16 Airbus A380 von den Emirates Airlines und von Qantas müssen jetzt noch einmal genauer überprüft werden. Die Risse an einem Teil des Flügels sind bei Wartungsarbeiten aufgefallen. Und wer auf ein WM-Finale ohne Politik gehofft hat, der muss enttäuscht werden. US-Präsident Donald Trump höchstpersönlich wird nämlich dem Siegerteam den WM-Pokal überreichen. Das bestätigt FIFA-Chef Gianni Infantino, der sich ja prächtig mit Trump versteht und den Präsidenten mit dem FIFA-Friedenspreis ausgestattet hat. Trump hat ja bereits letztes Jahr beim Club-WM-Finale für Irritationen gesorgt. Trump überreicht den Pokal, drängt sich dann ins Siegerfoto und behält dann nach die Trophäe für sich selbst.
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11: Hi, hier ist Christian Mederich und in den US-Charts auf der 1, das ist die neue Taylor Swift, jetzt hier auf Krone-Hit.

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1: Schönen guten Morgen heute am Mittwoch. Nochmal vielen, vielen Dank an all jene, die mitgetauscht haben. Du weißt, begonnen hat alles mit einem Kugelschreiber von Krone Hit. Am Schluss war es ein Diamantring. Und zwischendurch hatte ich sogar ein Auto. Ein eigenes Auto. Ich muss sagen, ein Oldtimer-Klassiker. Ein 18 Jahre junger Mitsubishi Colt, der gut auf dem Krone-Hit-Parkplatz neben dem Auto von Captain Duke steht.
2: Ja, und der steht, du sagst es richtig, denn der hat kein Pickerl, das heißt, den kann man aktuell nirgends hinfahren. Und die Herausforderung ist, dass wir den irgendwo zu einer Werkstätte bringen, damit uns die den reparieren können. Die können den aber nicht abschleppen. Jetzt haben wir hier das Problem, wie kriegen wir dieses Auto hier vom Krone-Hit-Parkplatz zu einer Werkstatt?
3: Ja, rollen, oder?
2: Ich bin gestern am Weg vom Sender Richtung Kindergarten auf der Nordbrücke in Wien gefahren. Und neben mir ist ein Auto gefahren, ein ganz normales Auto, der hinten einen Anhänger hatte, wo ein Auto drauf stand. Also der hat ihn abgeschleppt.
3: Und du hast ihn aufgehalten.
2: Ich bin dann während der Fahrt, also natürlich nur als das Auto stillgestanden ist, habe ich mir einen Zettel und einen Stift aus meiner Tasche genommen, habe draufgeschrieben Captain Luke von Krone Hit, habe meine Handynummer draufgeschrieben und dann sind wir schon so auf dem Gürtel gestanden, nebeneinander bei einer roten Ampel, dann habe ich mein Fenster runtergelassen. Hab mit dem Zettel so gewachelt und er hat mich ganz panisch angeschaut, hat das Fenster runtergelassen und ich habe es ins Fenster reingestellt und gesagt, ruf mich bitte an und bin weitergefahren. Und eine halbe Stunde später hat er mein Handy geklingelt und dann habe ich mir mit der Legende Kosti heißt er, an dieser Stelle liebe Grüße Kosti, von Pojak Trans ausgemacht, dass er so nett ist und das Auto vom Parkplatz abschleppt.
1: Captain, ich habe jetzt eine Frage. Ja. Wann sagst du deiner Frau, dass du mit dem Abschlepper durchbrennen wirst?
2: Nein, das ist rein beruflich.
3: Ja, hast du das schon öfters gemacht eigentlich?
2: Noch nie. Ich habe doch keinem einfach einen Zettel mit meiner Nummer übers Fenster überreicht. Aber in dem Fall alles für Krone Hit natürlich.
4: Unfassbar, Captain. Jawohl. Ja.

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1: Schönen guten Morgen, heute Mittwoch. Hol dir mit deinem Fußballwissen 1000 Euro von Interwetten beim Krone-Hit Elfmeterschießen. Lukas gegen Theresa heute das Duell. Und bevor wir loslegen, Captain Luke, nochmal die Spielregeln.
2: Es dreht sich alles um Fußball. Wir stellen euch ein paar Fragen und wer zuerst seinen Namen sagt, darf eine Antwort einloggen. Und dann zählt natürlich, was geantwortet wird. Ist es richtig, bekommst du einen Punkt. Ist es falsch, bekommt der Gegner oder die Gegnerin einen Punkt. Und wir spielen Best of Three, das heißt, wer 2 Punkte hat, kommt in die nächste Runde.
1: Lukas gegen Theresa, heute im Krone-Hit Elferschießen. Captain Luke hat die Regeln erklärt, ich hoffe, ihr seid bereit. Los geht's mit der ersten Frage. Wie lange dauert ein Fußballspiel?
3: Lukas. Theresa.
2: Ja, Lukas, du warst den Tick schneller, du darfst eine Antwort einloggen.
4: 90 Minuten.
2: Okay. Das ist richtig.
1: Nächster Elfer. In welchem Abstand findet die Fußball-Weltmeisterschaft statt?
4: Lukas.
5: Oh, schnell.
2: Unfassbar schnell schon wieder, Lukas.
1: Ich bin versucht zu fragen, Lukas. Bist du immer Erster?
5: Bist du immer so schnell?
4: Nein, nicht immer. Aber okay. Ich versuche es, Erster zu werden.
1: Ja, ja.
2: Natürlich.
1: Die Antwort noch, bitte. Also auf die Frage.
4: 4 Jahre.
1: Und das ist richtig. Boah. Und damit bist du eine Runde weiter.
2: Stark gemacht, ja. Stark.
1: Theresa, ich danke dir vielmals, aber er ist der Schnellste von allen, da hast du keine Chance.
3: Macht nichts beim nächsten Mal.
5: Yes.
1: Schönen Tag dir, liebe Grüße.
3: Danke, tschüss.
5: Tschüssi.
1: Damit bleibt der Pokal jetzt aktuell beim Lukas. Du kannst ihn gerne morgen herausfordern. Meld dich jetzt an, den Link findest du auf unserer Homepage auf kronehit.at.
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1: Schönen guten Morgen. Heute am Mittwoch. Hier ist Kronehit. Wir starten gemeinsam mit dir in einen weiteren heißen Tag. Genieß die Wetteraussichten. Marleen, bitte. Guten Morgen.
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0: Guten Morgen am Mittwoch. Schön, dass wir dich da ein Stück in die Arbeit begleiten dürfen. Und jetzt in der Früh ist es noch ganz angenehm. Aktuell 20 Grad in Schladming, 22 in Freistadt oder ebenfalls 22 Grad hier bei uns in Wien. Heute werden 27 bis 34 Grad maximal. Am Wochenende, ja, da schau, dass du dich zum Schwimmen verabredest. Es bekommt am Sonntag einfach bis zu 39 Grad.
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6: Hallo zu dir ins Auto, der Kronehit Verkehrscheck, powered by ÖAMTC auf der A1, eine Unfallstelle und zwar in Fahrtrichtung Wien zwischen St. Christophen und Alt-Lenkbach. Stehst du deswegen dort immer wieder in den Kolonnen? Das auf jeden Fall einplanen. 20 Minuten lässt du liegen in Wien auf der Tangente Richtung Süden zwischen Hirschstetten und der Praterbrücke. In der Steiermark auf der A2 in Fahrtrichtung Wien gibt es immer wieder Stop and Go bei Feldkirchen bei Graz. Ich wünsche dir heute auf jeden Fall, dass du sicher und gut in die Arbeit kommst.
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0: Hauptsache halt eines ist, schönen guten Morgen, heute am Mittwoch, hier ist Kronehit und jetzt dein absolutes Lieblingsspiel und Marlene und Anita lieben es auch. Es geht darum, schaffen wir es wirklich, den Namen deines Haustiers zu erraten? Heute spielen wir mit der Denise aus Brudersdorf, schönen guten Morgen ins Burgenland. Bitte den ersten Tipp zum Namen deines Katers.
1: Schauspieler.
2: Brad Pitt. Johnny Depp.
1: Nein.
2: Ein gut aussehender oder ein schierer?
1: Ja, schon so 6 von 10.
2: Das ist schon wenig. Der 5 ist einfach Durchschnitt.
3: Ein Familienfilm ist es, Denise, oder?
1: Ja, also Fiktion.
0: Also doch.
1: Und das Original ist schon recht alt.
2: Oh Gott.
3: Okay, aber sowas wie Disney ist es nicht.
1: Es ist Disney.
3: Okay.
2: Aladdin.
1: Ja.
2: Ja!
1: Was? Der Film ist richtig, aber der Name nicht.
2: Wie heißt denn der? Keine Ahnung. Also wir brauchen jetzt nur den Vornamen von einem Schauspieler, oder wie?
1: Genau.
2: Ja, okay, warte mal. Also
4: ich muss eingeben.
2: Google sagt ja. Mena Masood. Robin!
1: Ja.
0: Also was jetzt?
1: Ja, Mina.
0: Mena Masood, okay. Und nach Aladdin hat er ja seine Filmkarriere beendet und ist zurück zu McDonald's, oder?
1: Also er ist schon noch in Filmen, aber er ist nicht so bekannt, würde ich sagen.
0: Ja, also nicht so bekannt, würde ich nicht sagen, aber...
2: Noch nie. Ja. Also ich finde nicht, dass er eine 6 von 10 ist. Also ich würde ihm schon eine 7 von 10 geben.
0: Absolut, und wenn du ihn beim McDrive triffst, bestellst du noch eine extra Burger, oder?
2: Und ich muss auch sagen, zu Aladdin haben Captain Luke und ich ja auch eine ganz besondere Verbindung, weil das ist einfach doch unser Lied, oder?
3: Echt?
2: Welches nochmal? Kannst du dich nicht erinnern?
3: Doch, es war urschön.
2: Ja.
3: Oh Gott, wie längst verdrängt eigentlich.
0: Und ich hoffe, dass du die Nächste bist oder der Nächste, der mit uns spielt. Wir versuchen auch, den Namen deines Haustiers zu erraten. Jetzt gleich anmelden. Alle Infos online auf kronehit.at.

0: 8.41 Uhr. Schönen guten Morgen heute Mittwoch. Aufstehen mit Kronhit und der meisten Musik am Morgen. Hier ist Sia gemeinsam mit Kendrick Lamar.
1: Guten Morgen.

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2: 8.45 Uhr, 3:45 ist es. Schönen guten Morgen. Heute am Mittwoch. Anita, Homeofficer Bleidinger bei uns. Guten
3: Morgen.
2: Morgen. Auf dem Weg ins Freibad bei diesen Temperaturen.
3: Ja, heute ist ja auch der Schwimm-eine-Runde-Tag und das werde ich wortwörtlich nehmen. Gestern bin ich schon eine Dreiviertelstunde Längen geschwommen, heute probiere ich das auch nochmal.
2: Das heißt, 3 Längen in 45 Minuten oder wie schaut die Zwischenzeit aktuell aus?
3: Hey, ich bin so oft von irgendwelchen Omas überholt worden, das war mir schon sehr peinlich.
2: Du, ich kenne das schön, wenn man Gleichaltrige im Becken trifft. Clemens ist für die Nachrichten zuständig. Captain Luke sagt dir, wie es auf den Straßen ausschaut. Und Marleen hat die Wetteraussichten. Es bleibt heiß.
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5: Guten Morgen am Mittwoch. Wir starten in den angenehmsten Tag der Woche. Heute werden es 27 bis 34 Grad. Die 34 heute stellenweise in Vorarlberg oder auch in Tirol. Du wirst es jetzt auch merken beim Rausgehen. Die Luft ist heute nicht ganz so drückend. Genieß es, weil am Wochenende da klettern die Temperaturen ordentlich rauf. Am Sonntag können sich stellenweise bis zu 39 Grad ausgehen.
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6: Captain Luke ist hier mit dem Krone-Hit Verkehrscheck, powered bei ÖAMTC Niederösterreich. Auf der A1 eine Unfallstelle, die dafür Probleme sorgt. Fährst du da von Salzburg Richtung Wien, gibt es zwischen St. Christophen und Altlenkbach ordentlichen Stau wegen dieses Crashs. Mühsam und dort auf jeden Fall ein paar Minuten mehr einplanen. Dann schauen wir nach Niederösterreich auf die A2 Richtung Wien. Vor der Wiener Stadtgrenze stehst du immer wieder im Frühverkehr. In weiterer Folge auf der Tangente vom Knoten Prater. A23 in der Gegenrichtung, ab hier Städten die Kolonnen. Das zieht sich vor bis zu Praterbrücke und noch Steiermark A2 Richtung Wien und zwar bei Feldkirchen bei Graz immer wieder Stop and Go wegen Bauarbeiten. Ich wünsche dir mal, dass du sicher und gut an dein Ziel kommst. Nachrichten haben wir jetzt von Clemens Draxler.
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7: In Deutschland hat es heute Nacht Chaos im Zugverkehr gegeben. Eine Funkstörung sorgt dafür, dass alle Züge in ganz Deutschland stundenlang stehen bleiben mussten. Betroffen waren auch Züge der ÖBB, die nach Deutschland fahren wollten. Seit kurz nach Mitternacht fahren die Züge wieder, trotzdem kann es auch heute zu Verspätungen und Ausfällen kommen. Im Tiroler Bezirk Landeck dürfte ein Bär unterwegs sein. Auf einer Alm in Nauders wurde nämlich ein totes Schaf gefunden. Der Amtstierarzt vermutet, dass ein Bär für den Riss verantwortlich ist. Die Behörden sagen aber auch, dass keine erhöhte Gefahr durch den Bären besteht. Es gibt keine Hinweise, dass sich das Tier den Menschen oder Siedlungen nähert. Die Straße von Hormuz, die wichtige Meeresenge für den weltweiten Ölhandel, bleibt weiterhin das Streitthema Nummer 1 zwischen den USA und dem Iran. Der Iran will eine Durchfahrtsgebühr für Schiffe einheben. Die USA kontern und sagen, kein Land darf in internationalen Gewässern Gebühren einheben. Die USA lockern die strengen Einreiseauflagen für die Fußballmannschaft des Irans. Die Mannschaft darf jetzt bereits 2 Tage vor der Partie am Samstag gegen Ägypten einreisen. Bisher durfte das Team nur eine Nacht vor dem Spiel in den USA übernachten. Was gleich bleibt, die iranische Fußballnationalmannschaft muss sofort nach dem Spiel wieder ausreisen. Es ist das einzige Team bei der Weltmeisterschaft, das mit so strengen Auflagen zu kämpfen hat. Und heute beginnt der letzte Spieltag der WM-Gruppenphase. Deswegen gibt es heute nicht nur 4 Partien, sondern gleich 6, weil die letzten Gruppenspiele immer zeitgleich stattfinden müssen. Unter anderem um 21 Uhr treffen die Schweiz und Kanada und Bosnien und Katar aufeinander. In der Nacht spielt dann Marokko gegen Haiti und Schottland gegen Brasilien. Und um 3 in der Früh findet dann das Spiel Südafrika gegen Südkorea und Tschechien gegen Mexiko statt.
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1: Das waren jetzt mal 10 Hits am Stück. Schönen Vormittag heute am Mittwoch. Hier ist Krone Hit. Und man muss sagen, die Welt ist ungerecht. Anita, du hast eine Freundin, die hat eine Penthouse-Wohnung. Das findet man ja an und für sich super. Außer in einer Hitzewelle.
2: Ja, sie ist im 5. Stock übrigens ohne Lift. Also ich beneide sie nicht so. Dachgeschosswohnung. Die ist mega schön, aber unendlich heiß. Sie hat 29 Grad in der Wohnung drinnen. Und sie, es geht ja auch jetzt kein Wind. Das heißt, sie kann auch nicht lüften. Und unabsichtlich ist mir letztens in einer WhatsApp-Sprachmemo rausgerutscht, dass mir jetzt am Nachmittag so kalt war, bei mir daheim, dass ich eine Decke gebraucht habe. Weil in meiner Wohnung ist es hier super kalt, weil die Wände sind super dick. Das Haus ist ja über 100 Jahre alt. Und wir haben jetzt seit heuer neu eine Klimaanlage und ich hätte mir nicht gedacht, dass es noch besser geht. Es ist wirklich ein Traum. Also alle, die keine Klimaanlage haben, ich verstehe es eben, Mietwohnung und bla bla, ist immer ein bisschen mühsam, aber es zahlt sich so aus. Oh mein Gott, das ist echt ein absoluter Traum und so ein Gamechanger.
1: Und Achtung, die Sendung enthält Produktplatzierungen. Welche Klimaanlage empfiehlst du, Anita?
2: Keine Ahnung, irgendwas mit D war das. Keine Ahnung.
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0: 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Jetzt geht's weiter mit der Kein-Hit-Doppelzone. 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

0: halb zehn ist es. Schönen Vormittag, heute Mittwoch. Los geht's, es ist dein Lieblingsspiel. Es gibt ganz, ganz viele, die sich anmelden und mitmachen wollen. Logischerweise, es geht darum, schaffen wir es wirklich, den Namen deines Haustieres zu erraten. Heute spielen wir mit der Susanne aus Amstetten, Niederösterreich. Schönen Vormittag, du hast eine Hündin, bitte den ersten Hinweis zum Namen.
1: Die ist eine Göttin von Hinduismus.
0: Ah, na dann.
2: Shiva.
1: Wow, das gibt's nicht, ja?
0: Mega gut! Marlene! Bravo. Die 391 Chakra-Seminare, die wir dir gezahlt haben in Goa, wo du mit portugiesischen Studenten getanzt hast, haben sich ausgezahlt.
2: Ja, aber in keiner Goa-Hose, das ziehe ich nicht an. Die sind so hässlich.
3: Aber echt.
2: Da passe ich ja fünfmal rein.
0: Ja, jetzt nur mehr viermal. Also jetzt vielen, vielen Dank, Susanne, fürs Mitspielen.
1: Bitte, bitte.
0: Und die nächste Runde spielen wir dann sehr, sehr gerne mit dir. Bitte jetzt gleich anmelden, online auf kronehit.at.

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3: Willkommen im Mittwoch, Wochenhälfte mit der meisten Musik. Ich spiele dir 10 Hits am Stück zum Mal ankommen in der Arbeit, Kaffee trinken, mit den Kolleginnen updaten. Mehr meiste Musik gleich hier. Es ist 9.44 Uhr. Ich bin Christian Mederitsch. Hi.
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3: Das wird die längste Hitzewelle seit Messbeginn, habe ich heute gelesen. Heute 27 bis 34 Grad, die Topwerte. Dein bester Freund neben der Klimaanlage heute die Sonnenbrille. Später aber im Bergland einige Wolken und einzelne Schauer oder Gewitter. Wind wiederum gibt es heute im Osten. Krone-Hit-Wetter-Trend, morgen sehr ähnlich und noch heißer. Und so richtig brütend heiß wird dann das Wochenende.
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3: Hey zu dir ins Auto, es ist 9.45 Uhr. Hier ist dein Krone-Hit Verkehrscheck powered bei ÖAMTC mit einem Problem in Niederösterreich. A1 Richtung Wien zwischen St. Christophen und Alt-Lenkbach. Hier plus 30 Minuten nach einem Unfall. Stau gibt's auch auf der Ausweichstrecke der B19. Sonst alles gut, weiterhin gute Fahrt.
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0: Und weiter geht's mit den nächsten 10 Hits am Stück.
1: Wir sind die meiste Musik. Und ich bin Christian Mederitsch, ab in den Vormittag.

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1: Volle Hits zur vollen Stunde, mittendrin hier in 10 Hits am Stück. Das ist Krone Hit Mittwoch. Ich hoffe, dein Tag läuft bisher. Gleich hier Kygo und das hier ist Taylor Swift. 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

0: Harry Styles hier auf Krone Hit und der Typ ist eine Maschine, sag ich dir. Der hat jetzt vor seiner 2,5-Stunden-Show in London ein straffes Warm-up eingelegt und ist die 10 Kilometer von seinem Zuhause zur Halle einfach gejoggt. Also mit dem Uber wäre er schneller gewesen, aber gut. Für ihn ein Klacks, der bitte sehr sogar den Berlin-Marathon in unter 3 Stunden bewältigt. Also für mich bei dieser Hitze, der Weg zum Kühlschrank ist mir schon zu zach. Ja. Gut, dass die Knöpfe und die Regler hier im Studio alle so im Griff weiter sind. Ich muss mich wenig bewegen. Just like the air I'm breathing, needs open wounds ain't healing. Tom Grennan in voller Länge. Gleich hier.
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Krone-Hit bei der Arbeit hier. Noch knapp 1,5 Wochen bis zum Highlight des Sommers, das Donauinselfest 2026. Ich freue mich, ich darf wieder die Krone-Hit-Stage gemeinsam mit Jasmin Eder hosten bei einem Hammer-Line-Up heuer. 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Am Samstag bringen wir dir Tobi Romeo on Stage und Sonntag, da kommt er aus Berlin. Der gelernte Konditor, alle Farben, jetzt hier zur Einstimmung schon mal auf Krone-Hit. 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

Also 10.41 Uhr, wir unterbrechen für eine Geisterfahrermeldung. Achtung, in Niederösterreich auf der S5 kommt ihr zwischen Grafenwörth und Königsbrunn ein Geisterfahrer entgegen. Wir geben Entwarnung, sobald der Geisterfahrer die S5 verlassen hat, bitte fahr in beiden Richtungen vorsichtig und überhol nicht.

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2: Schön, dass du hier bist. Das ist schon der Mittwoch mit der meisten Musik hier bei uns und mit der meisten Abwechslung. Wir sind kein Hit doppelt von 9 bis 5. Jetzt gibt's mal dein flottes Update. Wir haben's 10.44 Uhr. Ich bin Christian Mederitsch. Hi.
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2: Heiß heute bis zu 34 Grad, viel Sonne mit dabei. Gleich mal die Klimaanlage nochmal mehr einschalten. Später im Bergland einige Wolken, am Nachmittag einzelne Schauer und Gewitter. Wind gibt es auch heute wieder im Osten. Hier ist der Corona-Hit-Wetter-Trend. Morgen das gleiche Spiel wie heute und der Höhepunkt der Hitzewelle dann am Wochenende.
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2: Es ist 10.45 Uhr, Krone-Hit Verkehrscheck hier, powered bei ÖAMTC und gerade reingekommen die Geisterfahrer-Endwarnung für Niederösterreich. S5 zwischen Grafenwörth und Königsbrunn. Der Geisterfahrer hat die Schnellstraße hier verlassen. Auch sonst alles gut, weiterhin gute Fahrt und hier ist für dich Clemens Draxler.
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5: Wie können tausende Schülerinnen und Schüler für ehrenamtliche Tätigkeiten begeistert werden? In Wien startet heute die Ehrenamtswoche. Mehr dazu gleich, zuerst nach Ecuador. Eine österreichische Reisende ist nämlich vor den Galapagos-Inseln von einem Hai attackiert worden. Die 30-Jährige aus Linz war auf einer gebuchten Schnorcheltour unterwegs, als sie der Hai attackiert. Davon berichten die oberösterreichischen Nachrichten in der Früh. Zwei Ärzte, die mit auf der Tour waren, stabilisieren die Linzerin am Boot. Noch in Ecuador musste Frau ihr rechter Unterschenkel amputiert werden. Die Linzerin soll sich in stabilem Zustand befinden und ist bereits auf dem Weg zurück nach Österreich. Haiattacken wie diese sind enorm selten. Im letzten Jahr hat es weltweit gerade einmal rund 100 Haiattacken gegeben. Nur rund 10% dieser Haiattacken endet tödlich. Der Mensch tötet dafür jedes Jahr rund 80 Millionen Haie. In Frankreich soll es heute bis zu 43 Grad kriegen. Viele Schulen bleiben geschlossen. Auch Atomkraftwerke müssen aus Sicherheitsgründen heruntergefahren werden. In Teilen Frankreichs gibt es derzeit große Stromausfälle. Schuld an dieser extremen Hitzewelle ist der menschengemachte Klimawandel. Um bis zu 4 Grad heißer sind Hitzewellen heute als noch Mitte des 20. Jahrhunderts. Es gibt viele Umweltprojekte, die dabei helfen sollen, die Auswirkungen des Klimawandels in den Griff zu kriegen. Und rund 3.400 Schülerinnen und Schüler aus Wien schnuppern ab heute in diverse Umwelt- und Sozialprojekte hinein. 140 Schulklassen haben sich für die Ehrenamtswoche in Wien angemeldet. Sie helfen etwa dabei, ein Papageienschutzzentrum für Papageien-Abenteuerspielplätze zu bauen, packen Hygienetaschen für obdachlose Menschen, entfernen invasive Pflanzen auf der Donauinsel oder singen mit Seniorinnen und Senioren. In den letzten 5 Jahren haben knapp 20.000 Schülerinnen und Schüler an den Ehrenamtstagen teilgenommen.
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5: Heute geht's los mit dem letzten Spieltag der Gruppenphase. Den Auftakt macht wieder die Gruppe A. Die Gruppenspiele finden heute gleichzeitig statt. Um 21 Uhr spielt die Schweiz gegen Kanada, Bosnien trifft auf Katar. Dann um Mitternacht lauten die Duelle Marokko gegen Haiti und Schottland gegen Brasilien. Und um 3 Uhr in der Früh spielt dann Mexiko gegen Tschechien und Südafrika gegen Südkorea.
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jetzt. Leonie, by your side, in my mind. 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

0: Krone-Hit bei der Arbeit, Christian Mederitsch bei dir. Also, das ist schon sehr, sehr heiß mittlerweile. Die längste Hitzewelle seit Messbeginn wird, das habe ich heute gelesen. Und der Höhepunkt, der steht uns erst bevor. Das Wochenende wird glühend heiß. Und weil ich die Hitze mittlerweile schon in den Öffis manchmal wirklich gut riechen kann, ich möchte es nur mal gesagt haben an dieser Stelle, ohne Klugscheißen und so, aber für einen Deo-Roller braucht man bitte sehr keinen Führerschein. Also, kann man gerne mal verwenden, ja. Fergie, geiler Classic. Gleich.
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1: 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Axel Grosso dann gleich und das hier ist Loi. 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

0: Danke. Das auf jeden Fall einplanen, im Rest des Landes aber überall freie Fahrt. Schau, dass du gut an dein Ziel kommst.
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2: Hi, ich bin's, Christian Mederitsch mit deinem Update. Wieder auf der 5, Michael Jackson. Einen Platz runter geht's für Olivia Rodrigo, Platz 4. Von der 1 rund auf die 3 geht's für Ariana Grande. Unverändert auf der 2 Sam Fender und Olivia Dean. Neu an der Spitze der UK-Charts, das ist Taylor Swift.
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0: Hi, Krone hätte es hier bei dir. Weiß und möglichst luftig soll's das sein, dein Outfit. Nämlich dieses Wochenende schon bei Baden in Weiß. Das Sommerhighlight in Baden. Am Freitag die lange Nacht in Weiß wird super stilvoll und schön, sage ich dir. Und Samstag dann Vollgas, Clubbings auf verschiedenen Floors, DJs, Live-Acts und die Open-Air-Disco im Kurpark. Und vor allem wettertechnisch passt das auch, dass du da sogar in der Nacht draußen feierst und dir garantiert nicht kalt wird. Lass dir das nicht entgehen, wir laden dich ein in der Winzone online auf Krone Hitter.
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0: Sommer, Sonne, Hitzewelle. Hier ist Krone Hit mit Christian Mederitsch am 35 Grad Mittwoch. Und Carola aus Wien, bei dir daheim ist bald heißer als draußen, gell?
1: Es ist abartig. Also mein Ventilator zeigt 29 Grad.
0: Aber das ist jetzt fast ein bisschen traurig, dass du nicht den 30er knackst, finde ich. Also wenn schon, dann ordentlich.
1: Ja, ja. Und es wäre eine schöne gerade Zahl. Also ich meine, es wäre nicht schlecht. Aber es ist konstant, egal ob in der Nacht oder am Tag, die 30 bleiben.
0: Scheiße. Wie hältst du das aus? Wie schläfst du? Nicht.
1: Ja, also, ja genau, nicht. Nein, der Ventilator läuft bis circa mit so einem Sleeptimer 3 Stunden und dann schläft man hoffentlich.
0: Okay, also Carola hat 3 Stunden geschlafen und dafür steifes Knack jetzt vom Ventilator.
1: Genau, so ist es.
0: Durchhalten.
1: Es ist nicht optimal.
0: Durchhalten.
1: Ja, danke schön, ebenfalls.
0: Ja, danke schön. Wobei, solange ich im Studio bin, geht's eh. Da ist es eh schön kühl. Vor diesem Rausgehen habe ich ein bisschen Panik. Vielleicht schließe ich mich heute hier ein und gehe gerade mal raus. Gut, aber jetzt erstmal coole Hits. Kelly Clarkson gleich nach der brandneuen Michael Schulte. You love me.

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2: Willkommen bei der meisten Musik und das kann ich dir beweisen. Gleich hier 10 Hits am Stück. Über eine halbe Stunde die meiste Musik, ganz ohne Unterbrechung und vor allem die meiste Abwechslung. Kein Hit doppelt von 9 bis 5. Also lass uns am besten einfach laufen, deinen ganzen Arbeitstag lang. Da kannst du nichts falsch machen. Hier kommt mal dein schnelles Update. Es ist 12.45 Uhr. Ich bin Christian Mederitsch. Hi.
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2: Bitte keine Überstunden machen, wenn irgendwie möglich heute, sondern ab irgendwie ans Wasser mit dir am Nachmittag. Sonnig und heiß, bis zu 34 Grad. Bei dir im Bergland und im Süden einzelne Regenschauer und Gewitter möglich. Wind kommt dazu in den Alpen und im Osten heute. Hier ist der Krone Hit Wettertrend. Morgen Copy und Paste, das gleiche Spiel wie heute. So richtig brütend heiß wird dann das Wochenende.
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2: Du am Weg zum nächsten Termin. Dankeschön, dass der Krone-Hit läuft bei dir im Auto. Es ist 12.46 Uhr. Krone-Hit-Verkehrscheck hier. Der ÖAMTC meldet ein Problem für Oberösterreich. A8 Richtung Passau. Zwischen Meggenhofen und Haag, da ist die Sperre aufgehoben. Es ist aber nur eine Spur frei und es gibt kilometerlange Staus hier. Bitte weich weiterhin über die beschilderte Umleitung U90 aus, bis sich die Situation hier gebessert hat. Sonst alles gut, weiterhin gute Fahrt und hier ist Clemens Draxler für dich.
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5: Bis zu 39 Grad kriegt es am Wochenende in Österreich. Der meteorologische Dienst der Geos für Austria ruft daher im Nordosten Österreichs und rund um Wien, Linz, Graz, Klagenfurt und Villach die allerhöchste Wetterwarnstufe aus. Das Gesundheitsministerium bietet deshalb auch wieder das Hitzetelefon an. Unter der 0800 880 800 informieren Fachleute, wie man sich am besten vor der Hitze schützt und wie man gefährliche Warnzeichen erkennt. Hilfsorganisationen bieten außerdem darum, Menschen, die schwach und desorientiert wirken, anzusprechen und im Zweifel die Rettung zu rufen. Besonders gefährlich sind die hohen Temperaturen ja für ältere und kranke Menschen, für Kleinkinder und für Obdachlose. Die Caritas bietet daher jetzt in mehreren Bundesländern Klimaoasen an. Diese Klimaoasen sind in den meisten Fällen Kirchen, in denen die Temperaturen deutlich kühler sind. Dort gibt es Schatten, Betreuung, kalte Getränke und Mahlzeiten. Freiwillige verteilen außerdem an Obdachlose Hitzepakete mit Wasser, Sonnenschutz und dünnen Schlafsäcken. Seit Jahresbeginn sollten Tampons, Binden und Kondome bei uns deutlich günstiger sein als noch im letzten Jahr. Die Regierung hat nämlich die 10%ige Umsatzsteuer für Hygieneprodukte gestrichen. Aber sind die Steuerkürzungen auch wirklich bei den Konsumentinnen und Konsumenten angekommen? Eine Analyse der Bundeswettbewerbsbehörde sagt heute ja. Wenn auch nicht zu 100%. Slip-Einlagen und Kondome sind zwar günstiger, aber in vielen Geschäften nicht so viel, wie es eigentlich sein sollte. Die Bundeswettbewerbsbehörde möchte daher Händler, die sich nicht an die Senkungen halten, strafen. In gut einer Woche sollten dann ja auch viele Lebensmittel günstiger werden. Auch hier will die Regierung Steuern senken. Und die alten Parkscheine sind in Wien nur noch eine Woche lang gültig. Daran erinnert heute der ÖAMTC. Mit Jahresbeginn hat die Stadt Wien die Parkgebühren auf 1,70 Euro pro halbe Stunde erhöht. Ab 1. Juli verlieren die günstigeren Parkscheine dann ihre Gültigkeit.
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2: Und ich bin Christian Mederitsch. Einen schönen Nachmittag wünsche ich

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0: Dankeschön, dass du uns deinen Arbeitstag anvertraust. Krone Hit ist hier, wir bringen dich mit voller Abwechslung durch deinen Mittwoch. Wir sind kein Hit doppelt von 9 bis 5 und gleich. Ein cooler Classic, war ursprünglich übrigens für Leona Lewis vorgesehen, fliegt damals dort allerdings dann in der letzten Sekunde von der Tracklist zu ihrem damaligen neuen Album. Und Ellie Goulding zeigt auf und sagt, ja passt, nehme ich gerne diesen Hit und mache daraus einen Welthit. Burn Ellie Goulding in voller Länge gleich.
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0: Mittwoch bei uns immer der Krone-Hit Psychotalk mit Melli Tüchler und Daniel Matusch. Melli, ihr seid heute ganz im WM-Fieber, gell?
1: Passend zur Fußball-Weltmeisterschaft sprechen wir heute über Emotionen. Es ist ja spannend, sich im Stadion umzuschauen, wie sich alle in die Arme fallen, schreien, wenn ein Tor fällt, weinen, wenn die gegnerische Mannschaft ein Tor schießt. Und ganz oft im Alltag fällt es, sage ich mal, Männern auch oft sehr schwer, Emotionen zu zeigen, Gefühle zu zeigen, über Dinge zu reden. Und wir wollen uns heute mal anschauen, warum ist das so? Was ist der Unterschied zwischen einem Fußballspiel und einem privaten Gespräch zum Beispiel? Wie können wir unsere Emotionen auch besser verstehen ein Stück weit? Und was bringen sie überhaupt?
0: Sehr spannend. Krone-Hit Psychotalk heute hier ab 22 Uhr. Und das ist Alex One. Wir sind kein Hit doppelt von 9 bis 4.

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1: Rein geht's in den Mittwochnachmittag mit der meisten Abwechslung auf Krone Hit. Wir spielen keinen Hit doppelt von 9 bis 17 Uhr und natürlich die meiste Musik. 10 Hits am Stück schon in den Startlöchern. Um 13.45 Uhr Sandra Spick im Studio. Salut!
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1: Genieß diesen sonnigen Tag mit moderaten Sommertemperaturen. Ja, ich weiß, es ist heiß, aber wenn man das vergleicht mit den nächsten Tagen, ist das ein Pipifatz. 30 Grad in Wien, 29 in Graz und 28 in Bregenz. Wenn es heute noch gewittert, am ersten im Süden, aber nicht weiter wild wird das heute und in der Nacht und auch am Abend klingen die Gewitter dann komplett ab. Morgen am Donnerstag ganz viel Sonne und wirklich große Hitze, heißt 36 Grad, am Wochenende noch heißer.
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1: Der Krone-Hit Verkehrscheck, powered by ÖRMTC. Wir starten in Oberösterreich auf der A9 Richtung Passau. Zwischen Meggenhofen und Haag ist nach einem Unfall nur eine Spur frei. Es gibt kilometerlangen Stau. Bei Pichl wirst du daher von der Autobahn abgeleitet und über die B137 umgeleitet. Rechne auch dort mit mindestens einer halben Stunde Zeitverlust. A7 Richtung Westautobahn. Stau zwischen der Hafenstraße und dem Tunnel Niedernhardt. Nach einem Unfall 30 Minuten plus. Hier Wiener 23 Richtung Kagran. Stau zwischen der Gürtelausfahrt und dem Knoten Prater wegen Überlastung. Das war's. Ich wünsche eine gute und vor allem sichere Fahrt durch den Mittwochnachmittag.
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0: 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Miles Smith, Nice to Meet You.
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0: Das ist die meiste Musik und die meiste Abwechslung. Kein Hit doppelt. Von 9 bis 17 Uhr fix hier auf Krone Hit. Und als würde der Wettergott da gemeinsame Sache machen mit den kuriosen Feiertagen. Heute ist nämlich Schwimm-eine-Runde-Tag. Na gerne bei 30 Grad. Das braucht man uns nicht zweimal sagen.
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Und auch wenn sich Harry Styles gerade so ein bisschen Auszeit gönnt, ist er doch in aller Munde, denn Auszeit heißt nicht keine neue Mucke. Von der Boyband zum ernstzunehmenden Solostar ist ihm gelungen. Und hier ist sein neuestes Streich. Hier ist American Girls.

0: Dein Mittwochnachmittag mit keinem doppelten Hit von 9 bis 17 Uhr. Das ist die Meistermusik. Garantie für die Meisterabwechslung hier auf Krone Hit. Und weil wir die Meistermusik sind, spielen wir 10 Hits am Stück. Und die gibt's gleich nach dem Update. 14.45 Uhr, Sandra Spick im Studio. Salut.
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0: Eine schöne Wetterkarte präsentiert sich mir da, wenn man auf Sonne pur steht. 30 Grad in Wien, 29 in Graz und 31 in Innsbruck. Also perfektes Badewetter da mitten unter der Woche. Am Wochenende verdampft das Wasser in den Seen wahrscheinlich, so heiß wird's da. Also auch morgen schon 36 Grad, Freitag 37, am Samstag 38, 39 Grad. Also es wird wirklich fast unerträglich heiß.
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0: Der Krone-Hit-Verkehrscheck powered bei ÖAMTC Wiener 23 Richtung Kagran. Stau zwischen dem Laberg-Tunnel und dem Knotenpratzer wegen Überlastung. Oberösterreicher 8 Richtung Passau. Zwischen Meckenhofen und Haag ein Unfall. Es ist nur eine Spur frei. Kilometerlanger Stau. Bei Pichl wirst du daher von der Autobahn abgeleitet und über die BR137 umgeleitet. Rechne dort mit mindestens einer halben Stunde Zeitverlust. A7 Richtung West. Autobahn zwischen der Hafenstraße und dem Tunnel Niedernhardt ist die Unfallstelle geräumt. Es gibt keine Probleme mehr. Ich wünsche dir, dass du gut und vor allem sicher an dein Ziel kommst. Und jetzt gibt's mal wieder die News mit Kathi Strinadl.
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3: Sommerferien schon im Juni. Das schlägt die Wiener Bildungsstadträtin Bettina Emmerling vor. Im Juni sei es nämlich heißer als Mitte August. Da würden die Nächte bereits kühler werden. Die Lehrergewerkschaft hält davon gar nichts. Die nächste Hitzewelle könne schließlich auch im Spätsommer kommen. Stattdessen solle man Lüftungsanlagen und Klimageräte in die Schulen einbauen. Trotz der Hitze gibt es aber auch gute Nachrichten. 80% der Wiener Öffis sind mittlerweile klimatisiert. Und ab Juli zeigt die Wien Mobil App auch an, welche Fahrzeuge angenehm kühl sind. Die bekommen dann nämlich ein blaues Eiswürfelkästchen. Gekühlt wird übrigens ab 25 Grad Außentemperatur. In der Tourismusbranche drohen Streiks. Die Verhandlungen zum Kollektivvertrag sind heute erneut gescheitert. Die Arbeitgeber wollen die Löhne um durchschnittlich 3% erhöhen. Die Gewerkschaft nennt das Angebot respektlos und kündigt Kampfmaßnahmen an. Für eine Linzerin endet der Urlaub auf den Galapagos-Inseln tragisch. Ein Hai attackiert die 30-Jährige beim Schnorcheln. Zwei Ärzte stabilisieren sie noch am Boot. In Ecuador muss ihr aber der rechte Unterschenkel amputiert werden. Mittlerweile befindet die Frau sich auf der Heimreise. Der Hai dürfte sie mit natürlicher Beute verwechselt haben, etwa einem Seelöwen, meinen Experten. Gewinnt Österreich im nächsten WM-Gruppenspiel gegen Algerien? Nein, sagt ein Krokodil-Tejo, also eine besondere Echse im Haus des Meeres. Das tierische WM-Orakel hat die letzten Spiele bereits richtig entschieden. Die Katas haben Österreichs Sieg gegen Jordanien vorhergesagt und die Deckentokus, das sind schwarze Nashornvögel, leider die Niederlage gegen Argentinien. Ob die Prognose diesmal hält, sieht man dann am Sonntag.
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0: 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Und jetzt Taylor Swift, Open Light.
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0: Das waren 10 Hits am Stück auf Krone Hit. Wir sind die meiste Musik. Das ist die meiste Abwechslung. Mit keinem Hit doppelt von 9 bis 17 Uhr. Und seit gestern sind die Krebse los. Einfühlsam und fürsorglich ist dieses Sternzeichen. Meine Oma war Krebs. Ich kann das nur unterschreiben, diese Eigenschaft. Aber auch nah am Wasser gebaut steht in der Horoskopbeschreibung. Aber hey, wo soll so ein Krebs sich sonst wohlfühlen? Schönen Mittwochnachmittag.
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2: Hi, hier ist Christian Mederich und in den US-Charts auf der 1, das ist die neue Taylor Swift, jetzt hier auf Krone-Hit.

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0: 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DJ Mucke hier jetzt von David Guetta. 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
1: Dein Mittwochnachmittag mit der meisten Abwechslung auf Krone Hits. Kein Hit, doppelt noch über eine Stunde hier fix auf Krone Hit. Und natürlich weniger schlechte Nachrichten, deswegen machen wir gleich mit der Musik weiter nach dem kurzen Update. 15.45 Uhr, Sandra Spick im Studio, salü.
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1: Es ist eine Hitzewarnung draußen für das Wochenende. In Österreich kriegt es bis zu 38 Grad. Unfassbar heiß. Es ist irgendwie verrückt, dass es sogar in Frankreich oder auch in der Türkei oder in Ägypten nicht so heiß wird wie hier bei uns. Crazy. Heute 28 Grad in Graz, 31 in Innsbruck und 31 in Linz und Sonne pur. Falls es heute noch gewittert, dann nicht besonders viel und wenn dann im Bergland und auch im Süden.
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1: Der Kronehit Verkehrscheck powered bei ÖAMTC. Wir starten in Wien auf der A23 Richtung Kagranstau zwischen der Hansonkurve und dem Knoten Prater. Stau auf der A4 Stadt einwärts ab Schwechat. A23 Richtung Südautobahn. Stau zwischen Stadt Lau und dem Knoten Prater. Stau auf der A22 Stadt einwärts am Knoten Kaisermühlen. Innerstädtisch mühsam auf der Brigitte-Nauer-Lände. Am Franz-Josefs-Quay, der Grünberg- und Altmannsdorfer Straße stadtauswärts. Dem wäre Gürtel bei der Nussdorfer Straße und abschnittsweise am Wiedner Landstraße und Margaretengürtel. Steiermarker 9 Richtung Linz zwischen Rottenmann und Lietzen gibt es 2 bis 3 Kilometer Stau in der Baustelle hier. Bitte Vorsicht. Und Oberösterreicher 7 in beiden Richtungen Stau zwischen der Wiener Straße und der Föst. Ich wünsche gute Nerven und eine sichere Fahrt durch den Mittwochnachmittag.
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Und jetzt Bruno Mars. 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
1: Salut, Sandra Spick da auf Krone Hit. Was ich mich ja oft schon gewundert habe, ist beim Fußball, wie oft sich Männer umarmen, küssen, weinen oder
2: prügeln.
1: Und da ist alles in Ordnung, aber sonst im Alltag ja echte Mann stark, unnachgiebig. Melli Züchler vom Ist das noch normal, der Krone Psychotalk.
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2: Ja, ich glaube, wir kennen das alle, oder? Wenn wir uns dann oft von den Partnern so wünschen, zeig mal Emotionen, führ mal ein emotionales Gespräch. Wir Frauen hören ja sehr oft, du bist viel zu emotional, stell dich nicht so an, das ist ja nicht so schlimm. 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
1: Strahlender Sonnenschein im ganzen Land, im Raum Kärnten, aber hier im Bergland kann jetzt auch schon das ein oder andere Regenwölkchen hineinziehen, aber es ist wirklich ultra heiß bei 31 Grad in Klagenfurt, 32 in Salzburg und 31 in St. Pölten. Und wenn es heute regnet im Süden, dann wird das auch nicht weiter wild. Morgen auch große Hitze, schon bis zu 36 Grad. Ja, vor allem wieder im Bergland auch ein bisschen ein Regen mit dabei und am Wochenende ja Hitze wie in der Wüste.
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1: 16:21 Uhr, der Krone-Hit. 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Steiermarker 2 Richtung Wien vor dem Rastplatz Lassnitzhöhe. Brennt ein Auto auf der rechten Spur. Bitte Vorsicht, die Einsatzkräfte sind auf dem Weg. A9 Richtung Linz zwischen Rottenmann und Lietzen. 2 bis 3 Kilometer Stau vor einer Baustelle. Wiener 23 Richtung Kagran. Stau zwischen der Hansonkurve und dem Knoten Pratter. Auch auf der A4 stadteinwärts abschwächert. A23 Richtung Südautobahn. Stau zwischen Stadtlau und dem Knoten Prater. Auch auf der A22 stadteinwärts ab dem Knoten Kaisermühlen. Innerstädte staut auf der Brigitte-Nauerlände. Am Franz-Josefs-Quai, der Grünberg- und Altmannsdorfer Straße stadtauswärts, dem Währinger Gürtel bei der Nussdorfer Straße und abschnittsweise am Wiedner Landstraße und Margaretengürtel. Oberösterreicher 7 Richtung Westautobahn, Stau zwischen der Wiener Straße und der Salzburger Straße, Stau vor dem Römerbergtunnel Richtung Lände und auf der Umfahrung Traun bei Haid. Das war's, ich wünsche eine sichere Fahrt durch den Mittwochnachmittag.
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Das ist Krone Hit mit der meisten Musik und bei der Hitze könnte man sich schon mal in den September träumen, wo es vielleicht wieder erträglicher wird von den Temperaturen her. Bis dahin kann ich nur einen Hit von September anbieten. Hier ist Cry For You.

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1: Eine Viertelstunde noch, kein Hit, doppelt auf Krone Hit. Und dann die Auswertung deiner meistgewünschten Hits des Tages. Die Krone Hit Most Wanted von mir, Sandra Spick. Jetzt das Update. Salü.
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1: Wenn das Planschbecken sich in 5 Minuten aufheizt, dann weißt du, es ist dieser Sommer. 32 Grad in Wien und Linz, auch in Salzburg so heiß und 30 in Graz, dazu Sonne pur. Wenn es heute noch zu dem ein oder anderen Gewitter kommt, dann in Oberösterreich, in Rohrbach, sehe ich jetzt gerade ein paar Tropfen bei nur 25 Grad, aber eigentlich ganz angenehm und auch im Süden kann es immer wieder kurz regnen. Morgen schon noch heißer, bis zu 36 Grad. Aber nichts gegens Wochenende. Da einfach drin bleiben bitte, weil bis zu 39 Grad heiß.
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1: Der Krone-Hit-Verkehrscheck, powered by ÖAMTC. Einiges los in Niederösterreich auf der A21 Richtung Wien. Kurz nach Brunn ein Unfall, 1 bis 2 Kilometer Stau. Wiener 23 Richtung Kagran, Stau zwischen der Hanson-Kurve und dem Knoten Prater. Auch auf der A4 stadteinwärts ab Schwechat A23 Richtung Südautobahn. Stau zwischen Stadlau und dem Knoten Prater. Stau auf der A22 stadteinwärts am Knoten Kaisermühlen. In der Städte staut's auf der Brigitte-Nauerlände, der Grünberg- und Altmannsdorfer Straße stadtauswärts, dem Währinger Gürtel bei der Nussdorfer Straße auch. Steiermark A2 Richtung Wien, vor dem Rastplatz Lassnitzhöhe gibt's Arbeiten nach einem Fahrzeugbrand. Die rechte Spur ist blockiert, bitte Vorsicht. Oberösterreicher 7 Richtung Westautobahn, Stau zwischen der Wiener Straße und der Salzburger Straße, auch vor dem Römerbergtunnel Richtung Lände und auf der Umfahrung Traun bei Haid. Tirol B100 in beiden Richtungen, bei Abfaltersbach Sperre nach einem Unfall, hier eine lokale Umleitung. Ich wünsche gute Nerven und eine sichere Fahrt. Hier sind die News mit Kathi Strinadl.
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4: Wir starten direkt mit guten Nachrichten für Familien. Die Wiener Familienbäder öffnen ab Samstag schon früher. Und zwar bereits um 10 statt erst um 13 Uhr. Grund dafür ist die Hitzewelle. In Wien soll es am Wochenende ja bis zu 40 Grad bekommen. Es gilt die höchste Hitzewarnstufe. Besonders für Kinder sind die hohen Temperaturen gefährlich. Sie können sich in den Familienbädern aber kostenlos abkühlen. Und wir bleiben noch bei der Hitzewelle, die lässt nämlich den Strompreis steigen, vor allem am Abend. Zwischen 19.30 Uhr und 22 Uhr sollte man also sparsam sein. Eine Kilowattstunde kostet da nämlich über 40 Cent. Schuld ist auch hier die Hitze. Abends schalten viele Leute Klimageräte und Ventilatoren ein. Doch zu der Zeit fehlt dann der billige Strom aus Solaranlagen. Stattdessen kommt die Energie aus teuren Gaskraftwerken. Eine Hackergruppe hat den Flughafen Wien im Visier. Sie hat angeblich tausende Daten erbeutet, berichten mehrere Medien. Die Daten sollen im Darknet verkauft werden. Allerdings gibt es große Zweifel an dieser Behauptung. Der Flughafen selbst dementiert eine Cyberattacke. Die Daten, die im Netz kursieren, seien alt und bedeutungslos. Der Betrieb am Flughafen laufe wie gewohnt weiter. Die Evakuierung von Schiffen in der Straße von Hormuz hat endlich begonnen. Die ersten Frachter haben die Meerenge durchquert. Das teilt die International Maritime Organization mit. Jetzt bereiten sich auch Dutzende Handelsschiffe auf die Durchfahrt vor. Insgesamt sollen 11.000 Seeleute so freikommen. Sie sitzen ja wegen des Iran-Kriegs seit Monaten bei der Meerenge fest. Gewinnt Österreich im nächsten WM-Gruppenspiel gegen Algerien? Nein, sagt ein Krokodil-Theo, also eine besondere Echse im Haus des Meeres. Das tierische WM-Orakel hat dort Tradition. Die Cutters haben Österreichs Sieg gegen Jordanien bereits vorhergesagt und die Deckentokos, das sind schwarz-weiße Nashornvögel, leider die Niederlage gegen Argentinien. Ob die Prognose diesmal auch hält, sieht man dann am Sonntag.
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1: 17 Uhr, jetzt startet die Auswertung deiner 6 meistgewünschten Hits des Tages auf Krone Hits. Die Krone Hit Most Wanted mit mir, Sandra Spick, salü. Und ich sag, Castingshows sei Dank, denn diese beiden haben ihren ersten Erfolg jeweils einer Castingshow zu verdanken, die sie in die breitere Öffentlichkeit katapultiert. Zum einen ist das Leonie, hier gar nicht mehr wegzudenken aus der Musikszene, und Callum Scott. Jetzt machen sie gemeinsame Sache, hier ist dein

Dramatische Vibes von Dermot Kennedy. Funeral in den Krone-Hit Most Wanted auf der 5. Und jetzt würde ich sagen, ist ein bisschen Zeit für Tropical House. Vielleicht hörst du ja hier den Sommerhit 2026 von Kygo, Save My Love.

Der Fußball-WM-Song oder einfach nur ein Hit, der super zu den Sommertemperaturen passt. Die, die oder auch Let's go, alle. In viele Sprachen wird das übersetzt im Hit. Ja, wir sind jetzt hier schon im Endspurt bei den Krone Hit Most Wanted. Hier ist Platz 2 der

Wer es zum Support Act von Taylor Swift bringt, der kann getrost behaupten, ich habe was richtig gemacht. Sie zählt zu den spannendsten Stimmen im Popmusikbereich, Holly Humberstone. Und heute ist sie bei dir auch an der Spitze. Das ist dein meistgewünschter Hit des Tages. To Love Somebody.

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4: Gewitter und Regen ist heute Mangelware in Oberösterreich, in Linz. Kann es gerade kurz tröpfeln, aber auch da 29 Grad plus bringt gleich so ein bisschen eine angenehme Abkühlung. 30 in Graz und 32 in Bregenz. Und was soll ich sagen, die nächsten Tage schaut es auch nicht wirklich nach Gewittern aus. Stattdessen wird es ultra heiß. Morgen schon 36 Grad und fürs Wochenende ist eine extreme Hitzewarnung draußen.
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4: Der Krone-Hit Verkehrscheck powered by ÖAMTC 17.23 Uhr. Niederösterreicher 21 Richtung Wien, kurz nach Brunn, ist die Unfallstelle geräumt. Der Stau löst sich auf. Aber Wiener 23 Richtung Kagran, Stau zwischen der Hansonkurve und dem Knoten Prater. Auch auf der A4 stadteinwärts ab Schwechat. A23 Richtung Südautobahn, Stau zwischen Stadtlau und dem Knoten Prater. Auch auf der A22 stadteinwärts am Knoten Kaisermühlen. Innerstädte Staus auf der Brigitte-Nauerlände, der Grünberg- und Altmannsdorfer Straße stadtauswärts und im Währinger Gürtel bei der Nussdorfer Straße. Steiermark A2 Richtung Wien, vor dem Rastplatz Lassnitzhöhe gibt es Arbeiten. Nach einem Fahrzeugbrand, die rechte Spur ist blockiert. Oberösterreich A7 Richtung West. Autobahn, Stau zwischen der Wiener Straße und der Salzburger Straße, Stau vor dem Römerbergtunnel Richtung Lände und auf der Umfahrung Traun bei Heid und auf der A1 Richtung Westautobahn vor Salzburg. Nord Richtung Wien ist das. Beim Baustellenbereich gibt es auch Stau. Danke an unsere Verkehrsreporter fürs Durchgeben. Tirol B100 in beiden Richtungen bei Abfaltersbach. Sperre nach einem Unfall. Hier wirst du lokal umgeleitet. Ich kann nur sagen, gute Nerven und sichere Fahrt.
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0: 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Hier ist Golden.

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2: Na gut, dann bringen wir dich mal nach Hause mit 10 Hits am Stück. Okay. Und zwischendurch die Infos, die du so brauchst für deinen Mittwochabend. Es ist eine Viertelstunde, 6 Uhr. Jakob Glanz ist da für dich. Hello.
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2: Einiges los noch im Feierabendverkehr. Ich beginne bei dir in Niederösterreich mit dem Kronit-Verkehrscheckpoint der ÖMTC A2 Richtung Graz. Abschnittsweise Stau zwischen, jetzt sehe ich gerade, wir sind eigentlich inhaltlich noch beim Wetter, oder? Katja, um sagst du nichts?
4: Ja, ich war jetzt gerade verwirrt. Ich war so, ich musste irgendwie nicht aufgepasst haben.
2: Na,
4: kurz.
2: Zum Verkehrscheck kommen wir gleich. Wir machen zuerst das Wetter. Und das ist aber auch relativ schnell erzählt. Es ist heiß, es war heiß, es wird heiß bleiben. Heute 34 Grad, morgen bis zu 36 Grad. Und im Kronet-Wettertrend sehe ich am Wochenende das erste Mal 40 Grad vielleicht im Juni. Wow.
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2: Aber jetzt, oder? Jetzt, genau. 17.45 Uhr, Kronet Verkehrscheck, powered bei ÖMTC. Feierabendverkehr, Niederösterreich A2 Richtung Graz. Abschnittsweise Stau zwischen dem Toten Fößendorf und Mödling. 15 Minuten Zeitverlust. Wien A23 Richtung Kagran. Stau zwischen der Hansankurve und dem Toten Prater. Stau auch auf der A4 stadteinwärts abschwächert. Richtung Südautobahn, Stau auf der Tangente zwischen dem Knoten Kaisermühlen und dem Knoten Prater. Stau auch auf der A22 stadteinwärts ab der Reichsbrücke. Steiermark, A2 Richtung Wien, bei Graz gibt es Bauarbeiten und knapp 4 Kilometer Stau. A2 Richtung Wien vor dem Rastplatz Lassnitzhöhe, da sind die Arbeiten nach dem Fahrzeugbrand vorbei, der Stau löst sich auf. Weiter nach Tirol, auf die B100 in beiden Richtungen, bei Abfaltersbach, die Sperre ist aufgehoben, es gibt keine Probleme mehr. Und vor Adelberg, S16 Richtung Innsbruck, bei der Laas, die Sperre des Tunnels. Da steht nämlich ein Pannen-LKW im Dalaser Tunnel. Es gibt knapp 5 Kilometer Stau. Du wirst lokal über die Klostertaler Straße umgeleitet. So, jetzt haben wir's. Jetzt, Katja, bist du dran.
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5: Kein Hitzefrei, dafür Sommerferien schon im Juni. Das schlägt die Wiener Bildungsstadträtin Bettina Emmerling vor. Im Juni sei es nämlich heißer als Mitte August. Da würden die Nächte bereits kühler werden. Die Lehrergewerkschaft ist gegen diesen Plan. Die nächste Hitzewelle könne schließlich auch im Spätsommer kommen. Stattdessen solle man Lüftungsanlagen und Klimageräte in die Schulen einbauen. Wir bleiben noch bei der Hitze. Am Wochenende kratzt Österreich an der 40-Grad-Marke. Im Nordosten des Landes gilt daher die höchste Wetterwarnstufe. Hilfe soll das Hitzetelefon bringen. Unter 0800 880 800 sind Fachleute erreichbar. Sie informieren, wie man sich vor der Hitze schützen kann und wann man dringend zum Arzt sollte. Hilfsorganisationen bitten außerdem um Unterstützung. Wer schwache und desorientierte Menschen auf der Straße sieht, soll im Zweifel die Rettung rufen. In Berlin und Frankfurt hat es heute große Razzien gegeben, und zwar bei einer früheren Tochterfirma des russischen Energiekonzerns Gazprom. Anfang 2020 habe man die Tochterfirma wohl an ein Moskauer Unternehmen übertragen wollen, nur um sie dann aufzulösen. So habe man die deutsche Gasversorgung sabotieren wollen, heißt es von der Bundesanwaltschaft. Damals hat die Tochterfirma nämlich mindestens ein Viertel des deutschen Erdgases gespeichert. Die Evakuierung von Schiffen in der Straße von Hormuz hat endlich begonnen. Die ersten Frachter haben die Meerenge durchquert, das teilt die International Maritime Organization mit. Auch Dutzende Handelsschiffe bereiten sich auf die Durchfahrt vor. Insgesamt sollen rund 11.000 Seeleute so freikommen. Sie sitzen ja wegen des Iran-Kriegs seit Monaten bei der Meerenge fest. Und wir schauen jetzt noch zur Fußball-WM.
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5: Der Showdown in Gruppe B steht heute an. Kanada empfängt in Vancouver die Schweiz. Es geht um Platz 1. Beide Teams haben aktuell 4 Punkte. Laut den Quoten hat aber die Schweiz die Nase vorn. Bei einem Schweizer Sieg gibt es das 2,5-fache für den Einsatz. Gewinnt Kanada, gibt es das 3,15-fache. Los geht's um 21 Uhr.
2: Danke, Kathi, dass du den Überblick hast. Im Gegensatz zu mir.
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2: Hi, hier ist Christian Mederitsch und hier kommt dein Update. Von der 1 rund auf die 5 geht's für Ariana.

0: wieder Platz 4?
1: Ja.
0: Unverändert Platz 3 für Drake. Hey, buried alive, someone couldn't dig me up. 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Auch diesmal wieder Platz 2 für Juice in Texas. Neu eingestiegen direkt auf der 1 der US-Charts, das ist Taylor Swift.
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1: Und ich begleite dich mit der meisten Musik hinein in den Feierabend am Mittwoch. Gleich Ray, Where is my Husband, Mark Foster und das, Ladies and Gentlemen, Taylor Swift. Jakob Glanzer für dich da. Hello!

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1: Cookie statt Nutella mit Schokostückerl drin.
0: Hauptsache das Eis schmeckt. Wir begleiten dich mit der meisten Musik. 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Es ist 6:45.

Thorstein Einarsson auf Krone Hit, ist ein guter Fußballer, spielt privat wahnsinnig gern Fußball, ist sehr sportlich, hauptberuflich professionell Sänger, da merkt man, das kann er. Beim Nationalteam, beim ÖFB, ist es eigentlich genau umgekehrt.

0: Aber da singen sie natürlich. Es ist der 24. Juni. Es ist der 34. Geburtstag von David Alaba. Da hat das ganze Team in Santa Barbara im Teamquartier natürlich für ihn gesungen. Auch ohne Hit gratuliert. Und übrigens, da gibt es noch einen anderen Fußballer, der heute Geburtstag hat. Einen gewissen Lionel Messi. 39 Jahre heute. Der hat sein Geschenk schon bekommen vom Schiedsrichter beim Match gegen Österreich. Aber naja, egal.
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0: Übrigens, David Alaba feiert in Kalifornien im Teamquartier heute bei 21 Grad Geburtstag. Bei uns hat es fast 15 Grad mehr. Am Abend verschwinden jetzt noch die letzten paar Schauer, die es gegeben hat, teilweise in Kärnten oder im Müllviertel. Morgen gibt es dann wieder fast überall Sonne pur, im Flachland sogar wolkenlos. Dazu steigen die Temperaturen wieder auf 29 bis 36 Grad. Und im Krone-Hit-Wettertrend sehe ich, die Hitzewelle geht weiter. Am Wochenende sind bis zu 40 Grad möglich. Erst Anfang nächster Woche steigt dann die Gewittergefahr.
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0: Immer noch Feierabendverkehr und jetzt ein Unfall in der Hauptstadt. Hier ist der KRONE HIT Verkehrscheckpoint bei ÖMTC. Ich bin bei dir in Wien auf der A22 Richtung Tangente. Eh schon viel Verkehr. Am Knoten Geiselmühlen ist da jetzt zusätzlich ein Unfall passiert. Es gibt Stau momentan zurück bis zur Reichsbrücke. A23 Richtung Kagran. Stau zwischen der Hansaumkurve und dem Knoten Prater. Stau auch auf der A4 stadteinwärts abschwächert. Steiermark. A2 Richtung Wien bei Graz gibt es nach wie vor Bauarbeiten. Der Stau wird kürzer, momentan knapp 2 Kilometer. Und in Vorarlberg, S16, da ist in beiden Richtungen bei der Laas die S16 gesperrt. Da steht ein LKW mit Panne im Dalaser-Tunnel. Es gibt knapp 5 Kilometer Stau. Du wirst lokal über die Klostertaler Straße umgeleitet. Und hast du noch was entdeckt? Dann ruf gerne an. 07711 27711, gratis aus ganz Österreich. Der Franz hat das zum Beispiel gerade gemacht. Der ist in Oberösterreich unterwegs und der sagt, da ist auf der A25 Richtung Knoten Vorarlberg-Kreuz bei Wels der Tunnel nach dem Tunnel Neuzmühle gesperrt. Wir checken da, was für dich dran ist und berichten in einer halben Stunde im KRONE HIT Verkehrscheck bei ÖMTC. Gute Fahrt!
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8: Hi, ich bin's, Christian Mederitsch mit deinem Update. Wieder auf der 5, Michael Jackson. Einen Platz runter geht's für Olivia Rodrigo, Platz 4. Von der 1 rund auf die 3 geht's für Ariana Grande. Unverändert auf der 2 Sam Fender und Olivia Dean. Neu an der Spitze der UK-Charts, das ist Taylor Swift.
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0: bei dem Song und bei dem Wetter. Christoph aus Günzeldorf hat gesagt:
1: Ab in den Pool und ein Eis in den Mund.
0: Ah, absolut, aber was ist mit denen, die keinen Pool haben, so wie mir? Oder die keine Klimaanlage daheim haben, sondern vielleicht eine Dachgeschosswohnung in der Stadt? Hitzewelle, Sommer, alles gut und schön, aber irgendwann hilft irgendwie nichts mehr gegen die Hitze, oder, Sanela?
2: Ja, was ich mache, ist tagsüber die Fenster zulassen, sonst halt duschen, Zitrusfrüchte, generell Früchte, viel Wassermelone, alles so in die Richtung. Ja. Das kühlt ja den Körper von innen und das sind so meine To-Gos bei extremer Hitze.
0: Ja, und den Abend draußen genießen und dann so lange wie es geht durchlüften. Am Abend kühlt es ja dann ab.

0: dass du mit dabei bist. 10 zum Stück für dich, klar für den Mittwochfeierabend. Ich bin Jakob Glanzner, hallo. Und zwischendurch gibt's dein Info-Update. Es ist in einer Viertelstunde 7 Uhr.
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0: Alle Landeshauptstädte bei 31 Grad, nicht ganz alle, also kleiner Ausreißer nach unten, Graz bei 29, fast 30 Grad, Bregenz bei fast 33 Grad, jetzt immer noch um kurz vor 7. Okay, gut. Einzelne kurze Gewitter kann es da und dort geben, sind aber nicht weiter schlimm. Morgen sehe ich im Kronit-Wettertrend wieder wie heute Sonne pur bis zu 36 Grad und Richtung Wochenende steigern wir uns dann Richtung 40 Grad. Ab Montag dann ordentlich Gewittergefahr in Sicht.
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0: Hier ist der Kronehit-Verkehrscheck, powered bei ÖMTC, 18.46 Uhr, Mittwochabend. Und da gibt's in der Steiermark ein Problem auf der A2 Richtung Wien bei Grafenstein. Da hat ein LKW die Höhenkontrolle im Brettlerkreuztunnel ausgelöst. Du wartest da am besten kurz ab. Vor Adelberg S16 in beiden Richtungen bei Dalas nach wie vor Sperre. Da steht ein LKW mit Panne im Dalaser Tunnel. Es gibt 2 bis 3 Kilometer Stau. Du wirst lokal über die Klostertaler Straße umgeleitet. Wien, A22 Richtung Tangente am Knoten Kaisermühlen ist die Unfallstelle geräumt, der Stau hat sich aufgelöst. Und dafür gibt es noch Reststau auf der A23 Richtung Kagran, Stau zwischen der Hansenkurve und dem Knoten Prater. Und der gesperrte Tunnel in Oberösterreich auf der A25 ist mittlerweile wieder frei, war kein gröberes Problem. Gute Fahrt!
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4: Robotaxis fahren jetzt einfach mal so in abgesperrte Baustellenbereiche ein. Autonome Autos, komplett außer Kontrolle. Ja, wie steht's denn da jetzt eigentlich mit der automatisierten Mobilität so? Ich bin der Flo vom Social Media Team mit dem Faktencheck und Google-Tochter Waymo ruft in den USA 3.900 selbstfahrende Autos zurück. Der Grund? Mehr als ein Dutzend Waymo-Fahrzeuge haben seit April gesperrte Autobahnbaustellen nicht richtig erkannt und sind in aktive Baustellenbereiche eingefahren. Das ist übrigens nicht das erste Problem. Erst im Mai musste nachgebessert werden, weil autonome Taxis bei Extremwetter zum Beispiel in überflutete Straßen eingefahren sind. Außerdem ermittelt die US-Verkehrsbehörde aktuell nach einem Vorfall, bei dem ein selbstfahrendes Auto in Kalifornien ein Kind leicht verletzt hat, nachdem es einen haltenden Schulbus nicht erfassen konnte. Der Fall, der zeigt, dass selbstfahrende Autos bei ungewöhnlichen Verkehrssituationen noch längst nicht perfekt sind. 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
1: Und zwar gleich mal Anfang von Loy, Red Eyes, ein Song. Wenn man einen Partner beobachtet, dass die Augen oft rot sind, kann im Sommer auch am Chlorwasser liegen. Ja, Jakob Klanzner, hallo.

0: Gamper und der Tony auf Krone Hit mit ihrer Version von Bittersweet Symphony für deinen Mittwochabend. Und wir machen gleich weiter mit der meisten Musik One Republic, Counting Stars. Und falls du noch nicht kennen solltest, Holly Humberstone, To Love Somebody. Die ganz großen Gefühle gleich hier. Zwischendurch noch dein Info-Update. Verkehr und Wetter gleich hier.
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0: Wir sind so weit wie nur irgendwie möglich von Weihnachten entfernt. Also vom Datum her, heute ist der 24. Juni. Das heißt, es ist genau 6 Monate her, dass das letzte Mal Heiliger Abend war. Und es dauert noch genau 6 Monate bis zum nächsten Mal Heiligen Abend. Und temperaturtechnisch, wettertechnisch sowieso, das ist ganz anders als Weihnachten. Also jetzt noch alle Landeshauptstädte über 30 Grad, in Bregenz immer noch 33 Grad. Und im Kronet-Wettertrend sehe ich, es geht so weiter. Die Hitzewelle dauert an, morgen bis zu 36 Grad, am Wochenende vielleicht sogar bis zu 40 Grad, viel Sonne, ein paar einzelne Gewitter sind auch in Sicht. Richtig gewitteranfällig wird die Luft dann ab Montag.
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0: Gute Nachrichten aus Vorarlberg. Der LKW mit Panne ist abgeschleppt. Hier ist der Kronet Verkehrscheckport der ÖMTC. Es ist 19:26 Uhr. Ich bin bei dir auf der S16 in beiden Richtungen bei Dalas. Da ist der Dalaser Tunnel jetzt wieder offen. Freie Fahrt. In Klagenfurt läuft es eigentlich auch ganz gut, aber es startet der Business Run und die Route führt vom Messegelände über die Lassenstraße und von der Bahnstraße wieder zurück zum Messegelände. Rechnet da mit Stau und weicht besser großräumig aus. Business Run. Laufen die mit Anzügen? Weiß man nicht. Okay. Weiter nach Wien. Da gibt es noch Stau im inneren Gürtel zwischen dem AKH und der Gürtelbrücke. Sonst hat sich der Feierabendverkehr aufgelöst. Gute Fahrt.
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3: Mittwochabend, wenn du Glück hast, mit netten Kolleginnen und Kollegen, mit Freunden und Freundinnen zusammen. Ja, man darf nicht immer von sich selbst auf andere schließen, aber tue ich jetzt in dem Fall so oder so. Wir begleiten dich mit der meisten Musik gleich. Michael Patrick Kelly zum Beispiel oder Huntrix oder Wiz Khalifa oder Nico. Du weißt, die meiste Musik. Und zwischendurch die wichtigsten Infos für deinen Mittwochabend. Es ist in einer Viertelstunde, 8 Uhr.
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3: Es ist ja kein Wettbewerb, ich weiß, aber wenn es einer wäre, dann hätte Graz gewonnen. Das ist die angenehmste, ich möchte schon fast sagen kühlste Landeshauptstadt aktuell mit 29 Grad. Immer noch wahnsinnig heiß für kurz vor 8. Bregenz 33 Grad, die heißeste Landeshauptstadt immer noch und fast keine Wolken zu sehen über Österreich. Ein paar einzelne Gewitter hat es gegeben, sind aber nicht weiter der Rede wert. Im Kronet-Wettertrend sehe ich, es geht weiter mit der Hitzewelle, zumindest mal jetzt bis Montag. Am Wochenende vielleicht sogar bis zu 40 Grad. Ab Montag dann schon auch noch Hitze in Sicht, aber auch heftige Gewitter.
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3: Feierabendverkehr hat sich aufgelöst, keine gesperrten Tunnel mehr, das war ja bis vor einer Stunde auch noch so. Aber es gibt ein Sportevent. Hier ist der Kronit Verkehrscheckport der ÖMTC, 19.46 Uhr. Und in Klagenfurt findet gerade der Business Run statt. Die Route führt vom Messegelände über die Lastenstraße und von der Bahnstraße wieder zurück zum Messegelände. Rechnet dann mit Stau und weicht am besten großräumig aus. Das Ganze dauert noch bis etwa 20 Uhr. Wenn ich nicht gerade laufen wäre, dann würde ich die Hitzewelle dann eh auch genießen. Aber ich weiß, manche nervt das, manche finden das auch belastend. Für manche ist es auch gefährlich, gesundheitlich, aber für uns alle wird es vor allem teurer. Kathi ist drin. Also.
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6: Die Hitzewelle lässt die Strompreise steigen, vor allem am Abend. Zwischen 19.30 Uhr und 22 Uhr sollte man daher sparsam sein. Eine Kilowattstunde kostet da nämlich über 40 Cent. Der Grund? Abends schalten viele Leute Klimageräte und Ventilatoren ein. Doch zu dieser Zeit fehlt dann der billige Strom aus Solaranlagen. Stattdessen kommt die Energie aus teuren Gaskraftwerken. Die Polizei hat einen Drogenring im Innviertel zerschlagen. Die Ermittlungen laufen schon seit Dezember. Jetzt sitzen 18 mutmaßliche Drogenhändler in U-Haft. Die Behörden haben Kokain, Marihuana, Bargeld und Handys sichergestellt. Wir schauen zum Sport. Olympische Athletinnen und Athleten bekommen künftig Geld. $10.000 gibt es für eine Olympiateilnahme. Das beschließt heute das Internationale Olympische Komitee. Die Regelung gilt auch rückwirkend, also für die Athletinnen und Athleten, die bei den Winterspielen in Mailand gestartet sind. Eine Ausnahme gibt es aber. Wer dopt, kriegt auch kein Geld. Fußballfans haben heute die Qual der Wahl. Um 21 Uhr gibt es gleich zwei WM-Spiele. In Vancouver trifft Kanada auf die Schweiz. Und es geht um Platz 1 in Gruppe B. Beide Teams haben aktuell ja 4 Punkte. Und in Seattle treten Bosnien-Herzegowina und Katar gegeneinander an. Beide brauchen einen Sieg, um die K.O.-Phase zu erreichen. Man muss sich heute Abend also entscheiden, wem man dann zujubelt.
3: Oder man hört einfach weiter Krone Hit. Danke, Kathi.
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3: Aber jetzt zuerst mal die meiste Musik. Michael Patrick Kelly, Schaus gleich. Hendrix, Wiz Khalifa, Nico Santos. Und ich bin da, Jakob Glanzner. Schönen Mittwochabend.

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0: Es ist nur eine Kleinigkeit. Fällt vielleicht gar nicht auf. Am Anfang. Ein Blick, ein Lächeln und später, ein Jahr später, zwei Jahre später, seid ihr vielleicht schon ein Paar und feiert Jahrestag. Das ist das, was der Song für mich aussagt. Er beginnt ganz, ganz klein. Man hört es fast nicht. Nur ein Ton am Klavier. Und dann wird er größer und größer und größer. Christina Aguilera, Great Big World, Say Something auf Krone Hit. Wir sind die meiste Musik, Mittwochabend.
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0: nach dem Lernen für die letzte Prüfung des Jahres. Jetzt, Lisa?
1: Ja, ich bin mit einer Freundin weg und gehe wahrscheinlich gleich mit ihr noch Eis essen.
0: Eis essen. Sehr gute Idee, sehr gute Idee. Wir begleiten dich, was auch immer du heute am Mittwochabend vorhast.
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0: Ja bitte, langsam aber doch gehen die Temperaturen ein bisschen hinunter. Mittlerweile die meisten Landeshauptstädte unter 30 Grad immerhin. Aber in Bregenz zum Beispiel immer noch 32 Grad. Es ist einfach unpackbar. Und ja, im Kronet-Wettertrend sehe ich, es geht in dem Stil weiter. Beziehungsweise es wird noch heißer morgen und die nächsten Tage. Wieder viel Sonnensicht, Gewitter, wenn dann am späteren Nachmittag und auch nur kurz und lokal. Sonst bis zu 36 Grad, am Wochenende vielleicht sogar bis zu 40 Grad. Ab Montag schaut es dann so aus, als wären heftige Gewitter im Anmarsch.
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0: Es ist in 8:54, es ist Mittwochabend, hier ist der Kronit Verkehrscheckpoint der ÖMTC und auf Österreichstraßen läuft soweit ganz gut, keine Staus oder Behinderungen, aber es gibt ein paar Nachtbaustellen, die gerade installiert worden sind, die gehen alle bis 5 Uhr in der Früh und es gibt jeweils Umleitungen, zum Beispiel in der Steiermark, Raum Graz, A9, Plaputtstundl ist in beiden Richtungen gesperrt oder in Essek oder in bei Nikersdorf ist der Nikersdorf-Tunnel auf der S6 Richtung Wien gesperrt. Oberösterreich A9, beide Richtungen zwischen Spital am Pyrn und St. Pankraz, auch da Sperre und auch die S10 Richtung Linz ist gesperrt zwischen Grünbach, Sandl und Freistadt Süd. Aber wie gesagt, es sind Umleitungen eingerichtet und das dauert bis 5 Uhr früh. Gute Fahrt!
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0: Krone Hits am Mittwochabend, an dem Tag, an dem er wieder mal einen Rekord gebrochen hat. Cristiano Ronaldo. Er ist jetzt nach den Treffern gegen Usbekistan der erste Spieler, der bei 6 Weltmeisterschaften Tore geschossen hat. Und damit ist er für dich, Manuel, ein Anwärter auf den Titel?
1: Portugal. Ja, wegen Cristiano Ronaldo, das ist wahrscheinlich seine letzte WM. Das wird miteinander einmal alles geben und sich mit Portugal zum Weltmeister krönen.
0: Okay. Eindeutig. Aber das ist ja das Gute bei Cristiano Ronaldo. Den mögen nicht nur Fußballfans, weil der so wahnsinnig gut Fußball spielen kann. Kann einfach wirklich, auch in dem Alter noch. Sondern der schaut auch gut aus, wissen wir eh. Aber Frauen legen auch auf andere Attribute Wert, gell?
2: Er ist halt ein Typ, der was halt immer seine, das, was er denkt, einfach spricht. Also der nimmt kein Blatt vor den Mund. Er sagt auch den Leuten so und das finde ich halt wirklich ganz cool.
0: So, das sagen wir. Was einfach so ist. Ich hoffe, du findest es auch cool. Bebo Rexha gleich, Faithless. Und das ist Coldplay. We Pray auf Krone Hits. Wir sind die meiste Musik. Schönen Mittwochabend.

0: für manche ein Anwärter auf den Sommerhit 2026 habe ich gleich für dich Harry Styles, American Girls und zwischendurch die Infos, die du so brauchst für deinen Mittwochabend. Wir schauen gleich auf Österreichs Straßen und ich habe das Wetter für dich. Jakob Glanzner ist da. Hallo.
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0: Immer noch 29 Grad in den meisten Landeshauptstädten. Es ist ein Wahnsinn. Die Hitze hängt über Österreich und das bleibt auch so. Sehe ich im Grunde den Wettertrend. Viel Sonne für die nächsten Tage und morgen Temperaturen um die 36 Grad maximal. Am Wochenende 39, vielleicht sogar 40 Grad. Immer wieder am Nachmittag kurze, leichte Gewitter, die möglich sind, klar bei den Temperaturen, aber ab Montag kommen dann heftige Gewitter auf uns zu und damit fällt die Temperatur dann auch.
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0: Es ist 20.45 Uhr, in einer Viertelstunde ist es 9 Uhr, der Krone Verkehrscheck powered bei ÖAMTC und da gibt's auf Österreichs Straßen weder Staus noch Behinderungen, keine Verzögerungen, aber es gibt da zum Beispiel 4 Nachtbaustellen. Geplanterweise ist zum Beispiel in der Steiermark die A9 gesperrt, im Raum Graz, im Blabutschtunnel gibt's Arbeiten, da gibt's eine Umleitung durch das Stadtgebiet. Auf der S6 Richtung Wien ist der Nikolausdorftunnel nach Leoben-Ost gesperrt, in Oberösterreich auf der A9 in beiden Richtungen zwischen Spital am Pyrn und St. Pankraz und die S6 ist gesperrt Richtung Linz zwischen Grünbach, Sandl und Freistadt Süd. Es gibt jeweils Umleitungen und das Ganze dauert immer bis 5 Uhr früh. Gute Fahrt!
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0: Und zwar von mir, Jakob Glanzner. Schön, dass ich dich an diesem Mittwochabend begleiten darf.

ein bisschen Schlaf, ein Chef, der dir einfach die Aufgaben so zutraut und dich nicht ständig kontrolliert oder vielleicht eine Klimaanlage. Du fragst dich zu Recht, woher soll ich wissen in meinem Radiostudio hier bei Krone Hit, was dir gerade fehlt? Na gut, das weiß ich. Das hat dir gefehlt. Olivia Dean, So Easy. Den Song musst du hören.

0: Dein Mittwochabend mit der meisten Musik. Schön, dass wir dich begleiten dürfen. Hier ist Corona Hit.
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0: Wenn ich jetzt einen Wunsch frei hätte, Wish Right Now, Airplanes hier auf Krone Hit, dann würde ich mir wünschen, dass ein guter Freund bei mir im Studio ist. Da kommen die Geigen. Flo Letten ist heute bei uns im Studio, Moderator bei Servus TV, Quizjagd. Hallo.
1: Ich freue mich riesig, dass ich da sein darf. Ja. Endlich wieder mal bei dir vor allem, gemeinsam on air.
0: Ja, schon lang her. Aber heute als Freund einfach bei mir im Studio. Und das nächste große Thema auf Krone Hit ab 22 Uhr, Krone Hit Psychotalk, Emotionen verstehen. Du bist der Mann der Gefühle, du erzeugst Gefühle.
1: Ja, klar.
0: Ja, du kennst Gefühle aus eigener Erfahrung.
1: Und ich finde vor allem immer toll, wenn Männer auch mal Gefühle zeigen, nicht nur beim Fußball, sondern auch sonst, weil es dürfen natürlich auch mal Tränen sein, Freudenschreie, die ganz große Emotion, die braucht man doch alle.
0: Aber warum ist das gerade bei uns Männern oft so? Warum geht im Fußballstadion oder vorm Fernseher alles an Emotionen raus und sonst im Alltag sonst eher weniger? Das jetzt im Krone Psychotalk ab 22 Uhr Thema. Und bis dahin noch 24K Golden oder alle Farben. Nico Santos auch noch für dich. Flo, letzte Sekunde.
1: Let's go.

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2: Ganz viele Emotionen liegen momentan in der Luft. Die Fußball-Weltmeisterschaft findet statt und es ist ein spannendes Phänomen, denn plötzlich liegen sich 1000 Menschen lachend oder weinend in den Armen. Emotionen werden gefeiert, ganz laut, niemand schämt sich. Und im Alltag ist das dann doch ein bisschen anders. Da tun sich sehr viele schwer, echte Emotionen zu zeigen. Und deshalb wollen wir da heute drüber reden, Daniel, und versuchen, Emotionen mal zu verstehen.
3: Ja, das ist voll cool. Aus psychotherapeutischer Sicht muss ich sagen, das ist ja etwas, was wir wollen, dass wir sagen, das ist ja auch gesund, Emotionen zu zeigen, Emotionen nicht zu unterdrücken. Und ich finde es halt voll spannend, dass gerade bei Männern, denen ja nachgesagt wird, dass sie eigentlich nicht so das emotionale Geschlecht seien, wenn ich mir da jetzt aus psychotherapeutischer Sicht ein Fußballmatch anschaue oder auch mich selbst beobachte, ich kenne das ja auch von mir selbst, dass ich da manchmal, ich soll sagen, etwas überreguliert bin, würde meine Frau
2: Schau,
3: sagen.
2: Ich finde, du bist das beste Beispiel, weil ich sag mal, im Alltag, und ich kenne deine Frau ja auch sehr gut und ich weiß das ja auch von ihr, du zeigst jetzt nicht wirklich viele Emotionen, behaupte ich mal.
3: Ja.
2: Aber ich habe gehört von deiner Frau, dass wenn ein Fußballspiel da ist plötzlich alles anders. Da zuckst du aus, da fühlst du mit, da ist es plötzlich ganz easy für dich, Emotionen zu zeigen, zu schreien, keine Ahnung.
3: Ja.
2: Warum? Wieso geht das dann nicht zum Beispiel in einem tiefsinnigen Gespräch?
3: Naja, wenn ich da herumschreien würde, wäre es vielleicht ein bisschen komisch. Nein, aber ich weiß, was du meinst und das ist ja wirklich ein sehr, sehr spannendes Phänomen und wir werden heute uns damit wirklich im Detail beschäftigen, weil das Fußballsport, Wettkämpfe und so, die drücken da mehrere psychologische Knöpfe, damit das da möglich ist.
2: Ja, aber allein, dass manche sich danach prügeln, wenn ihre Mannschaft verliert. Also das muss man... Also
3: ja, das ist ein bisschen zu viel des Guten dann. Muss
2: ein bisschen viel zu viel.
3: Fairerweise sagen, und das ist ja auch ganz gut, muss man auch sagen, dass wir ja als Menschen die Möglichkeit haben, Emotionen auch zu regulieren und nicht permanent nur unsere Emotionen, wie sie halt da sind, auszuleben. Aber gerade im Fußball ist es, ich glaube, und das ist mittlerweile auch durch Studien bestätigt, das ist halt eine Möglichkeit, gerade für Männer, die gesellschaftlich ja eher dazu angehalten werden, dass man das nicht macht als Mann, dass Emotionen zeigen so ein Zeichen von Schwäche wäre.
2: Nein, bitte Emotionen zeigen.
3: Ja, und da haben sie aber einen Raum, wo es keine negativen Konsequenzen gibt. Da ist es anerkannt, da ist es sogar gewünscht, da ist es gewollt und das ist für viele manchmal sowas wie ein Gefühl, okay, da habe ich endlich einmal die Möglichkeit, meine Emotionen, die ich ja habe, und auch damit werden wir uns heute noch auseinandersetzen, Emotionen sind jetzt weder männlich noch weiblich, sondern die sind in erster Linie menschlich. Jeder Mensch hat Emotionen, ohne Emotionen geht's nicht. Was halt voll spannend ist, ist, wie lernen wir in unseren jeweiligen Rollen dann im Laufe unseres Lebens damit umzugehen? Und da ist ja Fußball ein super Beispiel. Selbst ich jetzt, wenn ich mich als Beispiel hernehme, der von klein auf gelernt hat, und das war bei mir so, okay, man zeigt nicht so viel Emotionen und man versucht immer gelassen zu sein und Emotionen zeigen, habe ich auch gelernt, bis ich dann in meiner psychotherapeutischen Ausbildung erfahren habe, dass das jetzt eigentlich ein Blödsinn ist.
2: Ja, zum aber Glück, ist halt aber so viele haben das ja nicht.
3: Genau. Und,
2: also viele
3: aber bei
2: leben
3: mir ist
2: ja
3: auch
2: damit.
3: So. Ich bin sehr versucht immer, ich habe ja die Emotionen, nur ich kommuniziere sie halt nicht so und versuche sie oft zu unterdrücken und das macht oft auch Probleme tatsächlich. Mhm. Beim Fußball, da weiß ich, das gehört dazu, da darf ich das, das ist sogar gewünscht, da darf man laut sein, da darf man auch negative Emotionen wie Traurigkeit zeigen. Also prügeln tue ich mich jetzt nicht, das muss ich jetzt sagen, also das ist jetzt etwas, da ist dann der Punkt erreicht, wo es halt dann viel zu weit geht, wo es ja auch sehr, sehr wichtig ist, dass wir Emotionen irgendwann einmal auch wieder regulieren, aber es ist tatsächlich so, dass im Fußball, beim Sport, da kann ich was machen, was ich sonst nicht so machen kann.
2: Und das machen alle.
3: Und das machen, genau das ist das, ja. Das
2: wahrscheinlich,
3: ist so ein Gruppengefühl. Ja. Das heißt, ich gehöre dann ja auch zu einer Gruppe und das macht ja auch ganz viel. Und man fiebert ja da wirklich mit. Also man glaubt ja dann fast, bei mir ist es zumindest so, dass ich ja da auch mitgewinne oder mitverliere, obwohl ich ja da gar nicht spiele. Und deshalb ist es ja voll spannend.
2: Das ist so ein interessantes Phänomen.
3: Und extremst auch anstrengend, tatsächlich für mich ein Fußballmatch zu schauen. Also ich merke das tatsächlich, dass ich nachher fertig bin.
2: Ich habe das gemerkt beim letzten Match gegen Argentinien, als Messi dann den Elfer verschossen hat. Ich war so erleichtert und dann bei jedem anderen Tor von Argentinien. Das war so ein ungutes Gefühl, obwohl man ja kilometerweit entfernt ist.
3: Und eigentlich nichts passiert.
2: Nichts, ja.
3: Eigentlich passiert ja nichts, wenn man das jetzt ganz neutral von außen betrachtet.
2: Ja, aber das darfst du den Fußballfans nicht sagen.
3: Na, und darf ich mir ja selbst auch nicht sagen, weil natürlich passiert was, wenn unsere Burschen, wie es so schön heißt, wenn sie da verlieren, man fiebert mit und das macht was mit einem. Und das ist ja auch sowas, so diese Empathiefähigkeit, sich da hineinzuversetzen, dieses Wir-Gefühl, wir sind alle Team, was auch immer, muss jetzt nicht nur Österreich sein, aber wir identifizieren uns mit dem Team, uns ganz wichtig, zu einer Gruppe zu gehören, und dann leiden wir halt tatsächlich auch, wenn es nicht so gut ist, und umso schöner ist, wenn es dann funktioniert, weil das ist ja auch etwas, was viele so ja nicht äußern, auch diese positiven Emotionen. Und das ist ja nicht nur im Fußball so, weil ich dich gerade mir gegenüber sitzen habe, du fieberst zwar auch im Fußball mit, aber du gehst sehr, sehr gerne auf Konzerte.
2: Ah, oh, das ist so ein schönes Gemeinschaftsgefühl, das stimmt.
3: Ja.
2: Hey, das ist ein urgutes Beispiel, weil da ist man auch in einer Menge, jeder ist da wegen der
3: so
2: Person,
3: ein
2: die gerade performt.
3: Gemeinschaftsgefühl, wir sind alle
2: stimmt.
3: Fans von.
2: Ja, bei einem traurigen Lied werden alle emotional, bei einem Happy Lied sind alle wild am Tanzen und eine Einheit, das stimmt, ja.
3: Und deshalb funktioniert das so gut und deshalb gibt es ja heute, man könnte ja die Musik ja online jederzeit irgendwie konsumieren, aber da wirst du mir recht geben, es ist was ganz anderes. Wenn ich mit vielen Menschen, die gleichgesinnt sind, da in der Menge bin, da entwickelt sich so ein Zugehörigkeit, so ein Wir-Gefühl, so ein Gruppengefühl, und das gemeinsam Emotionen da zu erleben
2: voll
3: und auch
2: schön
3: zuzulassen, ist was ziemlich Geiles.
2: Auch dieser Jubel dann von allen, ja.
3: Ja, und das Gänsehaut, wenn ich nur dann denke, irgendwie so ein bisschen. Und das macht ganz viel mit uns. Und das ist etwas, was wir Menschen sehr, sehr gerne haben. Und deshalb funktioniert es im Fußball auch so. Trotzdem ist es schade, dass wir halt in vielen anderen Bereichen unseres Lebens mit Emotionen, sage ich mal, ein bisschen vorsichtiger sonst umgehen. Vor allem
2: egal, wir reden da heute mal offen und ehrlich drüber. Versuchen mal zu verstehen, warum das so ist, was Emotionen überhaupt bedeuten. Und vielleicht ist das ja so ein kleiner erster Denkanstoß in die Richtung, seine Emotionen mehr wahrzunehmen und auch mehr zu zeigen.

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2: Die erste Mental Health Talkshow Österreichs. Ich freue mich, dass du dabei bist. Wir versuchen heute Emotionen zu verstehen. Die Fußball-Weltmeisterschaft findet ja gerade statt. Und es ist spannend, wenn man sich mal so umschaut im Stadion.
3: Da, jetzt bist
4: das
3: du erschrocken.
4: Voll erschrocken.
2: Ich wollte die Atmosphäre kurz, dass wir kurz eintauchen.
4: Überhaupt nicht darauf vorbereitet, aber auch eine schöne Emotion.
2: Daniel ist gerade so wirklich vom Mikro nach hinten gesprungen.
4: Ja.
2: I'm
4: okay.
2: Sorry.
4: Na, alles gut, danke.
2: Ich wollte kurz eintauchen in die Welt. Stell dir vor,
4: da
2: sind tausende Menschen, Millionen vor den Bildschirmen, wenn die eigene Mannschaft spielt. Emotionen, Wut, Trauer, Angst,
4: Freude, ganz
2: viele Sachen. Und dann hat man vielleicht mal ein emotionales Gespräch mit der Partnerin, dem Partner, und da werden die Emotionen zurückgehalten. Und ich denke mir so, warum? Wo ist der Unterschied? Und darüber wollen wir heute sprechen, Daniel. Vielleicht mal zu Beginn, was sind Emotionen? Warum brauchen wir sie? Warum sind sie wichtig? So ein erster psychotherapeutischer Crashkurs, bitte.
4: Okay, sehr gerne. Ich versuche mich kurz zu halten, weil das ein extrem spannendes Thema ist und natürlich für PsychotherapeutInnen etwas ist, womit wir tagtäglich zu tun haben, weil es ja auch mit einem, sage ich mal, nicht optimalen Umgang mit Emotionen zu ganz vielen psychischen Leidenswegen kommen kann und Erkrankungen kommen kann. Also kann uns ja tatsächlich auch krank machen. Aber Emotionen, was sind das? Emotionen sind nichts Männliches, nichts Weibliches. Emotionen

0: Sind etwas, was wir in der Natur, was wir als Menschen, was wir sogar Tiere haben Emotionen. Auch man könnte sagen, sehr vereinfacht haben ja sogar Pflanzen sowas wie Emotionen. Emotionen sind nämlich in Wirklichkeit so ein Teil in uns, das uns darauf hinweist, ob etwas gut ist oder ob etwas gerade schlecht ist und das uns am Ende des Tages beim Überleben helfen soll. Das heißt, es gibt so Sachen, die fühlen sich gut an, dann sagt mir mein Körper
1: mehr,
0: meine Emotion, mehr davon. Ja. Mach mehr davon, weil wenn du davon mehr machst, dann wirst du besser und länger überleben. Und dann gibt es Sachen, die fühlen sich halt nicht so gut an. Das wären dann die sogenannten negativen Emotionen. Sogenannt negativ, weil das sind ja keine schlechten Emotionen.
1: Ja, aber es fühlt sich nicht schön an.
0: Fühlt sich nicht
1: schön. Ich bin nicht gern traurig oder wütend oder ängstlich.
0: Aber ist genauso wichtig, weil das ja auch ein wichtiges Zeichen ist, wenn was gerade nicht passt. Ist ja auch super, dass wir sowas haben, das uns darauf hinweist, hey, das passt gerade nicht. Das ist jetzt ganz einfach gesagt nicht optimal, wenn du möglichst lange überleben willst. Deshalb ändere was. Und deshalb sind die ja genauso wichtig, weil das brauchen wir genauso. Wenn etwas nicht gut ist, dann sollten wir das genauso wahrnehmen und was verändern. Und deshalb sind Emotionen immer so ein Hinweis darauf, wie wir unser Verhalten ausrichten sollten.
1: Das finde ich voll schön, das mal so zu erklären, weil ich hasse es, wenn Frauen irgendwie so oft nachgesagt wird, du bist viel zu emotional, stell dich nicht so an. Und ich bin halt ein Mensch, der seine Emotionen sehr offen zeigt, der das sehr offen anspricht. Und ich mag das nicht, wenn das als was Negatives dargestellt wird.
0: Ja, und das ist auch absolut nichts Negatives. Und das ist vielleicht eines der größten oder einer der größten Mythen überhaupt, dass Männer und Frauen da unterschiedlich wären, was Emotionen anbelangt. Das ist wissenschaftlich nicht haltbar. Also Männer und Frauen haben gleich Emotionen. Es gibt auch die gleichen Emotionen. Es gibt so Basisemotionen, die es auf der ganzen Welt, egal welcher Kulturkreis, egal ob jetzt Mann, Frau, ob non-binär, ob irgendwas dazwischen, es ist immer gleich. Das ist etwas, was uns von der Natur mitgegeben wurde, weil es uns beim Überleben sehr gut geholfen hat und weiterhilft. Und das haben alle Menschen. Und das ist
1: so
0: auch
1: wichtig.
0: Tatsächlich in der Verarbeitung, kann es sein tatsächlich, da gibt es gerade ganz spannende Studien, dass Männer und Frauen das ein bisschen anders verarbeiten.
1: Das glaube ich schon, ja.
0: Die Emotion ist tatsächlich Männer, Frauen, alles dazwischen, übergreifend und wir nehmen die auch gleich wahr. Was sich dann halt verändert, ist, wie wir damit umgehen und wie wir lernen, die auch zu kommunizieren, die Emotionen. Und das ist dann tatsächlich etwas, was dann einen Unterschied machen kann. Mhm. Aber also Männer sind nicht weniger emotional oder emotionsschwankend als Frauen und umgekehrt genauso wenig. Ist sogar voll spannend. Ich habe mich da in der Vorbereitung auf den Podcast, auf die Sendung irgendwie in Studien eingelesen und da gibt es voll spannende Studien, dass Männer sogar emotionaler sind, oft vor allem in Jobsachen.
1: Oha.
0: Weil nur die zeigen es halt nicht so, aber dass das Männern eigentlich viel näher geht, dass die viel schneller gekränkt sind, dass die viel mehr persönlich nehmen und das halt dann nicht so nach außen zeigen, aber dass Männer eigentlich das emotionalere Geschlecht in vielen Bereichen sind. Die zeigen es halt dann anders und sind halt eingeschnappt oder wie auch immer, weiß ich nicht, ich mag das jetzt ja nicht verallgemeinern, aber Fakt ist, Emotionen haben alle und großen Unterschied macht in Wirklichkeit nicht, ob ich Mann oder Frau bin, sondern wie ich gelernt habe, damit umzugehen und sie zu zeigen. Und
1: das haben wir ja vorher auch schon besprochen, zum Beispiel, dass es, wenn wir jetzt beim Thema WM bleiben, weil es gerade ein gutes Beispiel ist, das uns irgendwie weltweit betrifft, dass das da irgendwie voll normal ist, dass man auszuckt, dass man schreit und da wird niemand einen anderen dafür verurteilen.
0: Ja, und da sehen wir ja, dass vor allem Männer beim Fußball gerade aktuell bei der Weltmeisterschaft, also das sind ja höchst emotionale, sehr feinfühlige Lebewesen.
1: Ja. Das stimmt.
0: Also, naja, manchmal, ich denke mir wirklich, wenn die da weinen und was ja völlig okay ist, also ich mag das nicht verurteilen, aber das ist ja, oder auch nach einem Torjubel, also das ist ja wirklich Ekstase, das ist ja überschwänglich, das ist ja Emotion pur, die da rauskommt. Und das zeigt ja so deutlich, also Emotionen haben jetzt kein weibliches Mascherl oder ein männliches Mascherl, sondern das ist was, das wir alle einfach haben. Und das ist ja auch sehr wichtig, dass wir das haben. Und ich finde es beim Fußball, das finde ich so spannend tatsächlich, das zu beobachten.
1: Das ist wirklich ein Phänomen.
0: Und da zuzuschauen und auch da einzutauchen, das ist ja auch geil.
1: Aber man wird mitgerissen. Also ich war zum Beispiel noch nie in so einem riesen Stadion bei so einem Match, aber also mein Bruder hat das beschrieben, was für ein heftiges Gemeinschaftsgefühl das ist, wie schön das ist, diese Emotionen mit fremden Menschen zu teilen, die dann neben dir sitzen, die du noch nie gesehen hast, vielleicht nie wieder sehen wirst.
0: Ja, aber in dem Moment bist du halt ein Team und das ist auch etwas, was Emotionen ausmacht. Das ist sehr spannend auch zu beobachten. Emotionen sind extremst ansteckend. Das heißt, geht ja auch in die andere Richtung, dass wir fühlen ja mit. Und wenn da jetzt einer sehr, sehr wütend ist in einer Gruppe, dann kann das schnell Auswirkungen auf die anderen haben.
1: Oder wenn jemand traurig ist, werde ich auch traurig.
0: Ja. Und das kann man auch voll gut nicht nur im Fußball beobachten, sondern auch so bei kleinen Kindergruppen, die ja noch nicht so gut, Gott sei Dank, manchmal gelernt haben, Emotionen zu regulieren, wobei das sehr, sehr wichtig ist. Also werden wir heute auch noch drauf kommen, Emotionen sollte man schon auch regulieren können.
1: Aber ich liebe Kinder, die einfach zum Schreien und Weinen anfangen, wenn ihnen was nicht passt. Also die zeigen ja wirklich jede Emotion, wie es ihnen
0: genau, so ist das.
1: Gefällt.
0: Und wenn man jetzt so Erfahrungen mit Kindergruppen hat oder mehrere Kinder selber zu Hause hat, wenn eins weint, dann ist relativ schnell, dass alle anderen auch weinen. Und da sieht man, kann man voll gut irgendwie sehen, wie ansteckend das ist. Und es ist aber auch in die andere Richtung, kann jeder für sich ausprobieren, tatsächlich so mal lachend durch die Stadt zu gehen, wo andere Menschen sind. Das wird beim Gegenüber was auslösen. Vielleicht sieht man es nicht sofort, gerade in Wien manchmal ein bisschen schwierig, aber tatsächlich, wenn dich jemand anlässt, lächelt, dann macht das auch was mit dir und Emotionen sind extremst ansteckend und das kann man natürlich im Fußball super gut beobachten. Ja. Da gibt es dann so ein Gemeinschaftsgefühl und wenn da halt jetzt einer anfängt zu schreien, ich bin prinzipiell keiner, der sehr schnell laut wird, aber ganz ehrlich, im Fußballstadion schreie ich dann halt auch mit.
1: Ja.
0: Und das ist schon
1: auch ein schönes Gefühl. Oder weil du das mit dem Lächeln beschrieben hast und wie du meintest, dem in Wien manchmal ein bisschen schwierig. Ich verbringe viel von meiner Zeit in Amerika, in Los Angeles, in der Gegend dort. Und da sind die Leute ja schon viel offener und herzlicher als bei uns. Und ich habe das so oft beobachtet, dass ich irgendwie so krantig in meinen Tag starte und dann kommt irgendjemand Fremder und lächelt mich einfach an und das passiert dort so oft und ich denke mir so, hey, das Leben ist gut und dann lächle ich auch und dann trägt sich das ja weiter, dann lächle ich wieder wen an, dann hat der wieder einen besseren Tag, also vielleicht sollten wir alle mal mehr lächeln.
0: Ist nämlich auch für uns selbst gut, wir können uns ja dadurch auch selbst ein bisschen austricksen, weil auch das Lachen oder Lächeln, auch wenn mir nicht zum Lachen zumute ist, kann jetzt zum Beispiel eine negative Emotion abschwächen und mich selbst ein bisschen besser fühlen lassen. Wobei das halt jetzt nicht, also das soll jetzt nicht so klingen, dass okay, wenn alles wirklich scheiße ist und alles eine Katastrophe gerade ist,
1: dann
0: wird es jetzt nicht bringen, sich vor den Spiegel zu stellen und sich 5 Minuten nochmal kurz selbst anzulächeln, sondern da ist halt dann was anderes wichtiger, aber kann so einen kleinen Teil zumindest beitragen. Und also wichtig ist mir, es gibt da keinen Unterschied bei Emotionen zwischen Männern und Frauen und deshalb danke an die Herren Fußball-Weltmeisterschaft, die gerade stattfindet, weil da können wir jeden Tag oder wann halt immer diese Matches sind, man merkt, ich bin ein super Fußballfan, ich kenne mich voll gut aus.
1: Alle miteinander mitfiebern.
0: Genau, da sieht man halt, ja, das ist was absolut Menschliches, auch Männliches und wir Männer sind mindestens genauso emotional, wenn nicht manchmal emotionaler als Frauen.
1: Oh, ja.

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2: Fernbedienung in der Hand, du drehst den TV auf und plötzlich liegen sich alle in den Armen oder schreien, weil gerade die Fußball-WM ist. Da ist es irgendwie komplett normal, Emotionen zu zeigen. Das ganze Stadion füllt was. Zu Hause vom TV, beim Public Viewing. Alle lassen ihren Emotionen freien Lauf. Und dann manchmal im Alltag ist es aber so, so schwer zu zeigen, was man fühlt. Darüber sprechen wir heute in der ersten Mental Health Talkshow Österreichs. Wir wollen Emotionen verstehen. Ich bin Smelly Tüchler und ich bin hier mit unserem psychotherapeutischen Experten Daniel Matosch.
3: Voll im Fußballfieber. Ich habe sogar einen rot-weiß-roten Schal mit.
2: Wow. Und aber Daniel zeigt sonst im Alltag eher nicht so seine Emotionen.
3: Und das bei der Hitze, das möchte ich jetzt auch
2: diese
3: mal. Also
2: Hitze, diese Hitze, die geht aufs Gemüt.
3: Das
2: muss ich auch mal sagen.
3: Das ist tatsächlich so. Ja.
2: Wenn ich mir anschaue, wie manche Menschen Auto fahren, bitte vorsichtig.
3: Ja, und das ist ja tatsächlich auch, dass diese äußerlichen Faktoren und das auch Stress, und das hat ja auch ganz viel mit unserer emotionalen Vulnerabilität, wie das so schön heißt, also mit unserer Verletzlichkeit oder mit unserer Dünnhäutigkeit, wenn jetzt von außen ganz viel Stress ist, und da muss man ganz klar sagen, diese Hitze ist Stress für den Körper.
2: Extrem.
3: Und das ist sehr, sehr anstrengend, dann wird es auch mit der Emotionsregulation ein bisschen schwieriger. Das heißt, da komme ich dann viel schneller in einen Bereich, wo die Emotion dann gewinnt und wo ich sie dann nicht mehr so gut regulieren kann. Und auch das erleben wir halt jetzt gerade bei der Hitze relativ häufig oder immer wieder mal.
2: Das ist voll spannend, wie viele Faktoren es gibt, wovon das dann abhängt.
3: Ja, und das kennt ja auch jeder, oder? Wenn es mir so halbwegs gut geht tatsächlich, wenn alles passt, wenn es mir körperlich gut geht, wenn ich gerade nicht die größten Probleme habe, dann bin ich viel gelassener und dann regt mich nicht so schnell was auf. Wenn ich jetzt aber hingegen schon irgendwie mit dem linken Fuß sozusagen aufgestanden bin,
2: dann
3: schlecht geschlafen habe.
2: Dann geht mir jeder auf die Nerven.
3: Genau, dann will jemand was von mir, dann ist irgendwann mal so dieser Moment, wo ich dann auch im Straßenverkehr, vielleicht ich natürlich nicht, aber wo man dann halt schneller mal emotionaler wird. Ja. Und was sonst, wenn mich da jemand schneidet, dann natürlich sehr im Auto und nicht nach außen, aber ich schimpfe dann schon halt. Und wenn aber alles passt, dann denke ich mir, ja, okay, der wird es halt eilig haben, dann kein Problem. Aber es ist tatsächlich, bei Emotionen spielt ganz viel hinein.
2: Ja, ich kann sagen zum Beispiel für ganz viele Frauen, dass auch eben die Zyklusphasen, dass man das nicht unterschätzen darf. Ich fühle mich teilweise wirklich viermal im Monat wie ein anderer Mensch.
3: Ja.
2: Oh. Bis ich dann drauf komme, okay, das war der Grund.
3: Ja, wobei, da muss ich sagen, da hat es eine ganz, ganz spannende Studie gegeben. Das wurde nämlich lange Zeit tatsächlich gedacht, dass diese hormonelle Veränderungen mit dem Zyklus bei Frauen dafür verantwortlich sind, dass sie so angeblich massive emotionale Stimmungsschwankungen haben. Und deshalb wurden die lange Zeit auch in der Forschung, in der Emotionsforschung gar nicht so in den Fokus genommen, Frauen, wenn man gesagt hat, okay, das ist jetzt nicht das super neutrale Objekt, wo wir Emotionen erforschen können.
2: Das macht mich schon
3: wieder
2: wütend.
3: Weil das halt, ja, stimmt, ist auch wirklich eine Frechheit, weil das eben so ist. Und dann hat sich vor gar nicht allzu langer Zeit irgendjemand einmal zum Glück die Frage gestellt, okay, ist das wirklich so, dass diese hormonellen Veränderungen zu so emotionalen Stimmungsschwankungen oder auf unser Emotionsverarbeitungssystem wirklich so einwirken? Und das Spannende ist, nein, ist es nicht tatsächlich, also zumindest nicht im Vergleich zu Männern. Männer sind genauso emotionsschwankend und es gibt da keinen wirklichen Unterschied festzustellen. Also der Zyklus, ja, der macht was. Also ich bin jetzt keine Frau und ich kenne mich da jetzt nicht so gut aus.
2: Er macht viel, teilweise.
3: Genau, der macht was mit einem, aber der sorgt nicht dafür, dass ich jetzt extremst emotional werde oder so in eine emotionale Stimmungsschwankung komme. Zumindest nicht vergleichsweise mit Männern. Männer haben das genauso tatsächlich, auch wenn sie keinen Zyklus haben. Und deshalb gibt es da auch da keinen Unterschied.
2: Voll wichtig zu hören. Weil ich hasse es, wenn Frauen so oft zu sagen bekommen, ach, die ist schon wieder so emotional oder übertreib nicht. Bitte.
3: Wir sind alle emotional.
2: Ja. So.
3: Und das ist einfach Fakt und Punkt. Und die Frage ist halt, der einzige Unterschied manchmal ist, wie kommunizieren wir diese Emotionen? Wie zeigen wir sie? Und wie wird das dann auch gleich, weil es ja diese Rollenbilder gibt und weil das ja auch in unserem Kopf sehr, sehr stark verankert ist, obwohl es ein Blödsinn ist, bewerten wir gleich vielleicht die Mimik einer Frau, die jetzt kurz traurig ist, was völlig normal ist, bewerten wir das über und sagen, aha, da, typisch Frau, emotional. Mhm. Wenn das jetzt ein Mann dieselbe Mimik hätte, würden wir das wahrscheinlich, weil wir das gar nicht so zuschreiben, gar nicht so als, okay, der ist jetzt gerade emotional, obwohl es jetzt da auch gerade Emotionen gibt, so zuschreiben und gar nicht so bewerten.
2: Nicht so bewerten, ja.
3: Genau,
2: nicht immer einen Kommentar abschieben.
3: Passiert halt auch schon ganz viel in unseren Köpfen, dass wir haben halt immer gerne Recht als Menschen, und wenn wir halt von der Tatsache unter Anführungszeichen überzeugt sind, dass Frauen halt sehr schnell emotional sind, dann suchen wir oft auch Beweise, die das bestätigen für uns, und blenden alles andere aus. Confirmation Bias heißt das. Mhm. Also wenn wir mal von irgendwas überzeugt sind, dann gehen wir durch die Welt und wollen diese Überzeugung beweisen. Und alles andere wird ausgeblendet. Wenn wir jetzt davon überzeugt sind, weil wir das von klein auf so eingetrichtert bekommen, Männer zeigen nicht so Emotionen, sind nicht so emotional, dann haben wir das in unserem Kopf, und dann suchen wir Beweise, wo das so ist und wo wir dann vielleicht Männer emotional erleben würden, blenden wir das auch aus. Und deshalb, da passiert ganz viel, was jetzt nichts mit den Tatsachen zu tun hat, sondern das ist eben sowas gesellschaftlich Gewachsenes, dass es halt dieses Bild gibt, Frauen wären so super emotional und Männer sind das nicht. Und dann gehen wir halt durch die Welt und schauen, nachdem wir davon überzeugt sind, dass es so ist, suchen halt Beweise, die genau unsere Annahme unterstützen, und alles andere blenden wir aus. Also vielleicht einmal auch die Einladung an alle, versuchen sich von dieser Überzeugung zu lösen und einmal mit neutralen Augen durch die Welt zu gehen, dann wird man ziemlich sicher mitbekommen, dass auch Männer sehr emotional dazwischen sein können, also immer wieder sein können, und dass vielleicht jeder Blick von einer Frau nicht gleich eine emotionale Krise ist. Also das ist vielleicht auch etwas, was in unseren Köpfen stattfindet und gar nicht so die Wirklichkeit widerspiegelt.
2: Einfach mal ein bisschen hinterfragen.

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2: Emotionen zeigen, Emotionen verstehen. Ist vielleicht leichter, bei einem Fußball-WM-Spiel seine Lieblingsmannschaft anzufeuern und da mitzufühlen, als dann, ja, zu Hause mit der Partnerin oder dem Partner ein Gespräch zu führen und da so richtig Emotionen freien Lauf zu lassen. Deshalb sprechen wir da heute über dieses Phänomen, Daniel. Und zum Thema Emotionen hast du vorhin was Wichtiges gesagt. Wir wollen ja oft irgendwie nur das Gute fühlen und haben das Gefühl, wir müssen die ganze Zeit uns toll fühlen. Aber du hast gesagt, Emotionen kommen in Wellen und das ist wichtig und das ist normal.
3: Ja, und es können auch die negativen Emotionen genauso dazu. Und ich habe auch in meiner psychotherapeutischen Praxis halt ganz oft die Erfahrung gemacht und auch bei mir selbst, wenn ich ein bisschen über mich selbst nachdenke, man hat so manchmal wirklich so Angst vor negativen Emotionen und versucht, die möglichst zu vermeiden und entwickelt da oft ganz viele Strategien, dass ich möglichst keine negativen Emotionen bekomme, weil das könnte ja ganz schlimm sein, das könnte nicht aufhören, ich könnte da die Kontrolle vielleicht verlieren. Ich könnte da vielleicht einem gewissen Bild, das ich in meinem Umfeld, in der Gesellschaft habe, nicht entsprechen. Das ist vielleicht etwas, das zeigt, dass ich schwach bin, wenn ich das zeige. Und irgendwann entwickle ich so wirklich so Angst, also Angst vor Emotionen. Und wenn die kommt, dann und sie kommt, weil das gehört einfach zum Leben dazu. Emotionen gehören zum Leben dazu und da gehören sowohl die unangenehmen oder die negativen, die mich ja darauf hinweisen, hey, da passt gerade was nicht.
2: Schau
3: die
2: mal
3: kommen.
2: Genauer hin.
3: Ja, als auch die positiven, die auch immer wieder kommen, aber es gibt nicht so, wenn wir permanent nur oben wären, aber auf der positiven Seite, das ist nicht realistisch und deshalb gibt es halt immer so ein, es ist so ein Auf und Ab und Emotionen sind, da gibt es diesen schönen Satz, love your emotions, but don't trust your emotions. Also liebe deine Emotionen, aber vertraue ihnen nicht immer, weil Emotionen haben ganz viel auch mit unserer Geschichte zu tun.
2: Was meinst du mit vertraue ihnen nicht genau?
3: Naja, Emotionen sind ja zum Großteil angelernt. Also das ist ja etwas, was wir lernen. Wir kommen mit diesen Basisemotionen auf die Welt. Und dann gibt es ja sowas wie soziale Emotionen auch. Zum Beispiel, ich mache als kleines Kind die Erfahrung, also mein Lieblingsbeispiel ist, ich bin so ein 5-6 Jahre altes kleines Kind und bin da voller Tatendrang und ist mir selber passiert und ich habe gerade so meine künstlerische Phase entdeckt und ich denke mir,
2: klein Picasso.
3: Genau, ja, und ich denke, oh gut, ich habe da Stifte geschenkt bekommen und jetzt werde ich den Perserteppich meiner Eltern besonders schön gestalten. Und freue mich da mit meinen neuen Farben, mit meinen Acrylfarben, da schön mal ein neues Kunstwerk zu schaffen.
2: Ich weiß schon, wer sich nicht freuen wird.
3: Ja, genau. Und auf jeden Fall meine Basisemotion oder halt die Emotion, die ich da als Kind habe, ich bin dann voller Stolz. Weil ich habe da ein super Kunstwerk geschaffen und ich weiß nicht, dass das jetzt nicht so gut ist. Und deshalb habe ich zunächst einmal die Emotion Stolz.
2: Yay.
3: Und Stolz sagt, ich möchte mich zeigen, ich möchte mein Kunstwerk mit allen anderen teilen. Und das mache ich natürlich auch. Und werde meinen Eltern voller Stolz zeigen, schaut, was ich da Schönes gemacht habe. Endlich ist dieser Teppich so, wie er gehört. Und dann bekomme ich Feedback, wahrscheinlich oder ziemlich sicher und habe ich dann auch bekommen, dass meine Emotion Stolz eigentlich die falsche Emotion laut meiner Bezugspersonen ist, weil die reagieren nicht mit, hey, das hast du super gemacht, toll, schön, danke für dieses Kunstwerk, was ich mir erwartet hätte, sondern die sagen, sag mal, was ist denn mit dir los, bist du komplett irgendwo angerannt? Das geht nicht. Das heißt, ich lerne...
2: Schimpfer wahrscheinlich,
3: genau,
2: wenn du da was Wertvolles kaputt machst.
3: Negative Konsequenzen, die sind enttäuscht von mir, dass ich das jetzt gemacht habe. Ich fange mich sowas an, schuldig zu fühlen. Ich stelle da meine Emotion Stolz, okay, ich lerne ja gerade mit Emotionen umzugehen in dem Alter. Ich denke, okay, Stolz
2: passt
3: ist,
2: anscheinend nicht.
3: Ja, ist gefährlich, wenn ich was gemacht habe. Es könnte negative Konsequenzen haben. Das ist eine Emotion, die nicht so gut ankommt bei meinem Umfeld. Und das ist mir halt einfach wichtig. Ich sollte da vielleicht mich eher schuldig fühlen oder schämen in solchen Situationen. Und was dann passieren kann, wenn sowas immer wieder mal vorkommt, dass ich tatsächlich mir abspeichere in meinem Kopf, wann immer die Emotion Stolz daherkommt, die ist nicht gut. Da solltest du dich stattdessen eigentlich schuldig fühlen und vielleicht auch sogar ein bisschen schämen. Und das überschreibt sich dann irgendwann und dann kann es sein, so ist es bei mir, dass wenn ich jetzt irgendwas mache, was besonders gut ist und dann lobt mich auch noch jemand, fühlt sich das für mich nicht gut an. Dann fühlt sich so an und ich weiß nicht, ob das wer von euch auch kennt, das ist ja so, wenn man so ein Lob bekommt, wo man dann so schnell in so eine Abwehrhaltung geht, so gut war es gar nicht und das hätte jeder machen können. Und
2: nichts
3: so
2: Besonderes.
3: Genau, wo man so gleich dieses Schuldgefühl ein bisschen hat und lieber zwei Schritte zurückgeht und sich da jetzt nicht abfeiern lässt. Und das kann eben mit diesem, wie habe ich es gelernt? Wie habe ich gelernt, wenn so eine Emotion daherkommt? Wie habe ich gelernt, was ist das damals in meiner Welt? Was hat das für Konsequenzen gehabt? Und da können ein paar wirklich einschneidende Erlebnisse dafür sorgen, dass sich das dann nachhaltig durch den Rest irgendwie meines Lebens zieht. Und das kann vor allem auch tatsächlich, wenn mir jetzt was Schlimmeres passiert ist, als ich habe jetzt den Teppich angemalt, sondern wenn ich wirklich jetzt traumatische Erfahrungen gemacht habe, wenn ich Erfahrungen gemacht habe, wo mir Gewalt angetan wurde, wo ich für Emotionen, die ich ausgedrückt habe, bestraft wurde, dass die falsch sind, dass das schlecht ist. Wenn ich tatsächlich Emotionen geäußert habe und mir mein Umfeld zurückgemeldet hat, dass die jetzt gar nicht dazu passen und dass ich da falsch bin und dass ich der Einzige bin, der da komplett anders fühlt, dann merke ich mir das ja alles und dann kann es sein, dass ich mir irgendwann einmal meine Emotionen in Frage stelle oder meinen Emotionen, dass ich wirklich so Angst auch vor Emotionen entwickle und dass manchmal auch Emotionen jetzt heute da sind, die früher vielleicht einmal gepasst haben, aber heute halt nicht mehr passen. Es macht jetzt heute keinen Sinn, wenn ich mich dafür schäme oder schuldig fühle, wenn mich jemand lobt.
2: Aber das ist wahrscheinlich unterbewusst so tief eingebrannt oder auch gesellschaftlich. Und
3: genau, und das habe ich gemeint mit Love your emotions. Sie sind ja trotzdem da, but don't trust your emotions. Weil manchmal
2: es oft nicht dazu passt.
3: Stimmt es halt nicht. Und trotzdem, und das ist ganz, ganz wichtig im Umgang mit Emotionen, wenn sie da sind, sind sie da. Und die sind nicht richtig oder falsch, sondern die sind einmal da, die können eine Geschichte haben, das kann sein. Und dass sie vielleicht auch gerade nicht zur Situation passen und dass sie eben gerade nicht richtig sind, aber trotzdem sind sie da und ich fühle dann nicht falsch, weil das hat ja immer eine Entstehungsgeschichte, warum ich das gerade fühle. Und das darf auch da sein. Und die gute Nachricht ist ja, ich kann ja so eine Emotion, auch wenn sie gerade falsch ist, ich kann die ja regulieren, ich kann die ja auch abschwächen. Und ich kann dann schauen, was ist denn da vielleicht dahinter und das dann auch neu lernen. Das ist etwas, was wir in der Psychotherapie sehr, sehr häufig machen, weil da ja oft durch wirklich dramatische Erfahrungen zum Beispiel oder andere Ereignisse in der Geschichte so ein altes emotionales Netzwerk oft sich in den Vordergrund drängt. Und ich dann in Situationen, die jetzt gar nicht gefährlich sind, zum Beispiel massive Angst habe. Und das ist ja dann auch, die Emotion ist ja da und die muss auch ernst genommen werden.
2: Und die fühlt man ja auch, also auch eher körperlich. Wenn ich jetzt Angst habe, bin ich komplett nervös und unentspannt und
3: genau, nur kannst dann manchmal, wenn es halt von einer alten, ein altes emotionales Netzwerk ist und nicht zur Situation passt, kann es mir halt dann irgendwann einmal im Leben massivst im Weg stehen, weil ich dann vielleicht Sachen mache, die ich jetzt machen könnte und die gar nicht, nicht mache, die ich jetzt machen könnte, die heute auch nicht gefährlich sind, weil sich da viel verändert hat. Und da wird es ganz oft tatsächlich dann tricky und schwierig, das einmal aufzudröseln. Ist das jetzt was Altes, ein altes emotionales Netzwerk, das sich da aktiviert hat? Sollte ich das eher abschwächen? Oder ist das was, was tatsächlich gerade zur Situation passt? Dann darf ich es ja auch ausleben, die Emotion. Und das ist was, was man tatsächlich, wenn da in der Geschichte einiges passiert ist oder vieles passiert ist, wieder lernen kann und muss. Und das ist eine schöne Aufgabe manchmal. Wichtig ist trotzdem, und das ist ja so ein bisschen der Kern der Sendung, ich muss diese Emotionen, die dürfen sein, die sind sowieso da, sie sind regulierbar tatsächlich und sie gehen auch, selbst wenn ich gar nichts damit mache und wenn sie super unangenehm sind, sie gehen auch von alleine irgendwann vorbei, wenn ich nicht versuche, sie wegzudrücken.
2: Wirklich wie Wellen.
3: Ja, ist so, wie eine Welle.

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2: Emotionen, die fühlen wir heute gemeinsam, darüber sprechen wir heute. Und der Tobi hat sich bei uns gemeldet.
3: Wenn ich zum Beispiel im Stadion bin und mir ein Fußballspiel anschaue oder wenn ich auf der Couch bin vorm Fernseher und ich schaue mir da ein Fußballspiel an oder generell Sport, oder das, was mich begeistert, oder wenn ich meinen richtigen Party-Tiger rauslassen kann bei einem Konzert oder bei einem Festival, da habe ich gar kein Problem damit, Emotionen zu zeigen. Aber irgendwie im Alltag fällt mir das extrem schwer und die Frage an euch, warum ist das so?
2: Das frage ich mich auch.
4: Ja, und geht ja wahrscheinlich vielen so, oder? Es wird wahrscheinlich, du hast gesagt, du hast einen guten Zugang zu deinen Emotionen, aber du wirst wahrscheinlich auch anders im Alltag sein, als wenn du auf einem Taylor Swift Konzert bist.
2: Also, it's me! Hi!
4: Genau, oder wenn ich kurz nur das Wort Taylor Swift sage zum Beispiel. Also das ist ja ein Unterschied, aber da ist man tatsächlich in einem ganz anderen Setting und da ist es ja mehr oder weniger gewünscht.
2: Da ist man
4: auch
2: in seiner eigenen Welt halt auch mit allen, die das gerade miterleben.
4: Und ich finde, es ist ja manchmal auch ganz gut, muss ich ehrlich sagen, wenn wir nicht permanent unsere Emotionen ausleben und die
2: so wie Kinder, die ständig schreien, wenn ihnen was nicht passt. Stell dir das mal vor, das würden Erwachsene machen.
4: Naja, manchmal habe ich das Gefühl, aber wenn es
2: vor allem bei der Hitze.
4: Genau, ja, wenn es so heiß ist, dann
2: stell dir das mal vor, das würden Erwachsene machen.
4: Naja, manchmal habe ich das Gefühl, aber

0: ehrlich nicht jedem immer mein emotionales Innenleben nach außen irgendwie offenlegen. Also das würde ich nicht machen. Wichtig, und da finde ich, ist der Unterschied, kriege ich selber noch mit. Weil das Gefährliche kann manchmal sein, wenn ich nach außen, was ja manchmal hilfreich ist in unserer Welt, ist einfach so. Es muss nicht jeder wissen, wie es in mir ausschaut permanent. Manchmal
1: schon, aber wenn du jetzt so traurig bist, wäre schon schön, wenn ich es weiß. Oder genau, du es mir zeigst, weil dann können wir reden.
0: Und dir würde ich es auch zeigen, aber es gibt vielleicht Situationen, wo es hilfreich ist, dass das nicht jeder weiß. Es kann jetzt im beruflichen Kontext sein, wo ich einfach auch nicht möchte, dass das jetzt jeder weiß, weil das mein privates Ding ist und ich möchte mir gerne aussuchen, mit wem ich das teile. Und bei manchen Menschen da gerne, die dürfen wissen, wie es in mir drinnen schon ausschaut. Und bei manchen Menschen, wo ich einfach vielleicht funktionieren muss oder was jobmäßig, keine Ahnung, gibt es ja immer wieder, oder wo ich das einfach nicht will. Keinen Bock, muss nicht jeder wissen, wie es in mir ausschaut. Also das ist halt so. Und manchmal bringt es auch Vorteile, so ein Pokerface zu haben. Wirklich schlimm wird es dann, oder schlimm, aber wirklich blöd, sagen wir so, blöd wird es dann, wenn dieses Pokerface, wenn das sich so automatisiert und wenn ich dann selber dann auch irgendwann einmal den Zugang zu meinen Emotionen verliere. Das heißt, dass ich das gar nicht mehr wahrnehmen kann, weil sich da so ein, im Vergleich das manchmal so, manchmal bauen wir wirklich so eine Mauer in uns vor Emotionen. Dann sind wir dahinter, da sind die Emotionen. Und weil wir eben vielleicht die Erfahrung gemacht haben, dass es gefährlich sein kann, Emotionen zu zeigen, weil vielleicht ich einmal beschämt wurde, weil ich mich in der Öffentlichkeit zu sehr gefreut habe und dann irgendwie meine Peer Group oder meine Gruppe, die mir wichtig ist, mich ausgelacht hat. Ich denke mir, um Gottes Willen, okay, ich darf das nicht zeigen, das ist vielleicht viel zu viel. Und kann sein, dass ich so mit jeder von diesen Erfahrungen kann sich so ein Stück dieser Mauer immer höher bauen und irgendwann kann es leider sein, dass ich da nicht mehr zu meinen Emotionen durchkomme, weil diese Mauer halt einfach super gut gebaut ist und die hatte ja auch die Funktion, einmal mich zu schützen.
1: Ich wollte gerade sagen, bevor es einen überfordert oder so.
0: Ja, macht eh Sinn.
1: Oder wenn alles, bevor alles zu viel wird, dann verstehe ich halt auch, wenn man gar nicht damit umgehen kann, dass man halt probiert, das wegzuschieben, auch wenn es nicht gut ist.
0: Verstehe ich auch, nur das kann echt voll negative Konsequenzen haben, wenn diese Mauer so dicht ist, dass da kein Fenster mehr ist, dass da keine Tür ist, dass nicht mal ich mehr hinkomme, dann wird es nämlich wirklich schwierig, weil Menschen, die den Zugang zu ihren Emotionen verlieren oder wo es halt wirklich ganz schwer ist, da einen Zugang zu finden, dürfen wir nicht vergessen, wir haben die Emotionen, um zu wissen, was wir brauchen, wie es uns geht. Und wenn ich das nicht mehr wahrnehmen kann, dann wird es echt schwer. Weil wenn ich nicht weiß, was ich brauche, was mir gut tut, was mir auch schadet, dann weiß ich irgendwann auch nicht mehr, wer ich so richtig bin. Und das kann mich tatsächlich so in eine richtige Krise stürzen, im wahrsten Sinne des Wortes, weil ich so komplett den Zugang irgendwie zu mir selbst verloren habe. Und wenn ich nicht weiß, was ich will, wer ich bin, dann wird es ganz, ganz schwierig, irgendwie durch die Welt zu kommen. Dann muss ich mich nur am Außen orientieren und werde trotzdem aber nie so ein Gefühl von Zufriedenheit haben. Das heißt, diese Mauer macht Sinn. Ich hätte gern, dass diese Mauer eine Tür hat, die ich bewusst auf und zu machen kann.
1: Und was würdest du jetzt in dem Fall dem Tobi raten, wenn er sagt, hey, es fällt mir eben super leicht bei Konzerten die Partymaus zu sein und beim Fußball kann ich mitschreien, aber privat, wenn es drauf ankommt.
0: Das finde ich einmal voll cool, es gibt diesen Zugang.
1: Wenn es privat halt, hätte er den auch gern. Wie übt man das, wenn man das nicht kann?
0: Tatsächlich würde ich immer wieder mal, das muss ja jetzt nicht sein, man muss jetzt nicht diese Emotionen immer vor sich hertragen und ausleben, sondern sich immer wieder mal die Frage stellen, okay, wie geht es mir eigentlich gerade tatsächlich?
1: Wie geht es mir wirklich?
0: Wie geht's
1: was fühle ich?
0: Wirklich? Was fühle ich? Ich muss das nicht sofort mit jedem teilen, das ist das Schöne, dass wir Menschen da die Möglichkeit haben, dass wir tatsächlich diese Emotionen wahrnehmen können, benennen können, dann aber nicht direkt danach handeln müssen, sondern wir können schauen, okay, passt das gerade zur Situation, kriege ich das? Und dann kann ich es ja mal versuchen, wenn ich das spüre, hey, da wäre eigentlich, keine Ahnung, was der Tobi da vielleicht vermisst in seinem Alltag. Wenn jetzt zum Beispiel eine Partnerin oder Partner, würde ich den gerne umarmen oder die umarmen und ich traue mich das jetzt gerade nicht zu zeigen. Und wenn ich das aber wahrnehme, dann kann ich mir überlegen, okay, mache ich das jetzt oder spreche ich es an? Und wenn ich es schon wahrnehme, habe ich eine Handlungsoption. Und ich muss es ja dann nicht sofort machen. Ich könnte es mal ansprechen und dann tatsächlich schauen, was ist dann die Konsequenz, was passiert. Und wenn ich dann neue Erfahrungen mache, dass ich, wenn ich meine Emotionen zeige oder auch ausspreche,

0: dass dann gar nichts Schlimmes passiert, weil deshalb habe ich ja meistens die Mauer gebaut, weil früher irgendwann mal was Schlechtes aus passiert
1: Schutz
0: ist,
1: halt,
0: aus
1: ja.
0: Schutz. Und wenn ich mal sage, deshalb so eine Tür, ich mache mal die Tür auf in dieser Mauer, also ich baue mal eine Tür ein, schau rein, was da gerade ist, mach sie einmal auf, steck nur den Kopf raus, sage mal, hey, pass auf, das und das wäre gerade da. Und dann schaue ich, was passiert. Wenn was Schlimmes passiert, kann ich die Tür sofort wieder zumachen. Und wenn nichts Schlimmes passiert, kann ich vielleicht einmal, wo ich sicher bin, rausgehen und meine Emotionen zeigen. Und das ist halt so ein langsamer Weg, sich wieder heranzutasten und mal auszuprobieren. Aber gleichzeitig, ich finde, es ist schon cool, dass wir nicht alle so wie im Fußballstadion permanent unterwegs sind.
1: Also, das wäre ein bisschen too much.
0: Das könnte ein bisschen zu viel sein, oder dass wir permanent tatsächlich unsere Emotionen nach außen tragen.
1: Nicht sofort. Permanent, aber mit den wichtigsten Menschen, also mir hilft das extrem, einfach
0: ja, das
1: zu
0: ist
1: reden
0: super wichtig,
1: und
0: ja.
1: einfach und auch mal zu zeigen. Und
0: und vor allem sie bei sich selbst wahrzunehmen, das ist so wichtig. Also selbst hinzuschauen, was ist bei mir gerade los, was ist da los. Und das ist gar nicht so einfach manchmal, wenn man sich diese Frage stellt, wie geht's mir jetzt gerade?
1: Also dann machen wir das gleich mal alle. Ich spiele die meiste Musik und wir denken mal alle kurz drüber nach, spielen so rein, hey, wie geht's mir eigentlich gerade wirklich? Einfach so für dich selber mal überlegen.

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2: Heute sprechen wir über Emotionen und wir haben ja vorher schon ein kurzes Gedankenexperiment gemacht. Wir haben uns alle gefragt, wie es uns gerade so wirklich geht.
3: Ein Gedanken- und Gefühle-Experiment eigentlich, oder?
2: Ja, voll.
3: Also ja, wie geht's dir?
2: Und ja, ich bin eher so nicht so gut drauf.
3: Okay, das heißt, ja, kannst du deine Emotion zuschreiben, die gerade dazu
2: passen? Ist Überforderung eine Emotion bei der Hitze?
3: Ja, kann schon, natürlich, ja. Also du fühlst dich so überfordert. Wo spürst du das?
2: Ja, generell im Körper. Ich fühle mich schlapp, ich fühle mich müde, mir ist die Hitze zu viel. Irgendwie,
3: Ja, gedanklich auch so, mir ist das alles zu viel.
2: Ja.
3: Was würdest du am liebsten machen?
2: Ans Meer.
3: Ans Meer weg, also weg?
2: Mhm.
3: Ja, okay.
2: Und einfach nur herumlegen, die Füße ins Wasser halten, einfach mal so, einfach nur da liegen. Und ich weiß, ich habe heute noch so viel zu tun. Einfach mal so alles wegschieben.
3: Das heißt eigentlich jetzt, wenn wir sagen, Emotionen sind ja dafür da, uns zu zeigen, passt's gerade oder passt's nicht.
2: Hallo Chef, ich brauche Urlaub.
3: Ja, ich fühle mich gerade überfordert. Mir macht das Angst vielleicht. Ist da ein bisschen Angst dabei, dass ich das nicht schaffe. Und ich brauche gerade sowas wie eine Auszeit, eine Überforderung bei dir gerade aktuell.
2: Und bei dir?
3: Bei mir ist gerade, es ist tatsächlich, also ich verlange das ja immer von meinen PatientInnen und die fragen dann oft zurück, ja, und wie ist es bei Ihnen?
2: Und du so,
3: gute
2: keine
3: Frage.
2: Ahnung.
3: Nein, weil das ja wirklich eine gar nicht so leichte Aufgabe ist. Also das ist ja so zu sagen, okay, was ist gerade so bei mir los? Bei mir jetzt gerade, ich fühle mich ziemlich entspannt. Ich bin froh, dass ich da bin und freue mich tatsächlich auf die Sendung. Da ist sowas wie Freude da, weil ich das wirklich sehr, sehr gerne mache. Gleichzeitig auch so ein bisschen im Hintergrund, wenn ich ganz ehrlich bin, immer so ein bisschen eine leichte Angst, die mitschwingt, ob ich das eh so sage, wie ich mir das vorgenommen habe und dass das alle gut verstehen. Also so ein bisschen ein Druck und Stress, der da ist.
2: Den du dir selber machst, quasi, kommt das eh richtig an?
3: Ja, natürlich mache ich mir das selber. Also das ist auch da, sorgt aber dafür, dass ich hoffentlich gut fokussiert bin und dass ich gut da sein kann. Und körperlich geht es mir heute tatsächlich sehr, sehr gut. Spiele ja auch immer so eine große Komponente.
2: Du wirkst da voll entspannt,
3: und
2: du sitzt da voll chillig, hast dein Cappy auf. Schaut auch so aus, als würdest du gerade richtig erholt aus dem Urlaub kommen eigentlich.
3: Ja, hatte ich ja letzte Woche auch liegt es daran. Und also würd sagen, mir geht es gerade tatsächlich nicht nur so als Floskel, sondern ganz gut.
2: Voll schön.
3: Gleichzeitig. Und das ist ja auch so spannend, dass wir ja oft dann auch nicht nur im Hier und Jetzt sind, weil jetzt ist eigentlich gerade ganz gut bei mir, kommen schon Gedanken, ich muss dann, was muss ich heute noch machen und was steht morgen dran und jetzt kommt diese Hitzewelle und das wird voll anstrengend werden.
2: Das meine ich eben, wenn man so denkt, was steht heute noch an, was macht man heute noch?
3: Ja.
2: Das ist dann oft einfach
3: und das löst dann auch
2: viel.
3: So Angst,
2: ja,
3: Stress, Druck, Überforderungsgefühl aus.
2: Was ja jetzt normale Gedanken, Emotionen sind, glaube ich, fühlen wir alle gerade wirklich auch bei der Hitze. Das macht was mit unserem Körper.
3: Und ich finde voll cool, Entschuldigung, wenn ich da noch kurz irgendwie, dass du ja deine Emotion sagt, weg ans Meer.
2: Und trotzdem bin ich hier.
3: Und trotzdem bist du da und deshalb macht es ja manchmal auch Sinn, weil es vielleicht jetzt natürlich voll schön wäre, dieser Emotion zu folgen und sagen, okay, scheiß drauf. Aber es ist halt schon auch wichtig, manchmal was zu machen, was gerade nicht so schön und angenehm ist, weil es langfristig vielleicht Vorteile bringt und dir einen Job...
2: Ja, Vorfreude aufs nächste Mal, passt schon.
3: Genau, auch so, aber halt, dass überhaupt das nächste Mal möglich ist, da muss man halt manchmal kurz Sachen machen, die nicht so schön sind, obwohl ich hoffe, dass diese Sendung für dich ja auch ein Highlight
2: ist extrem
3: der
2: Woche.
3: Ja, weiß
2: das,
3: ich schon. Alles gut, aber ich weiß, was du meinst. Und deshalb ist es ja so wichtig, tatsächlich diese Emotionen auch immer wieder zu regulieren, aber auch wahrzunehmen, weil vielleicht kannst du ja trotzdem, wenn ich das merke, okay, mir ist das gerade irgendwie zu viel, ich würde eigentlich gerade ans Meer, vielleicht gibt es ja sowas wie einen Kompromiss. Wir können ja sowas wie eine kurze Pause dann einmal machen und sagen, okay, mal kurz durchatmen oder irgendwas Angenehmes dazwischen zu machen, weil es halt gerade nicht geht ans Meer. Also deshalb
2: ist
3: es ja so wichtig, das wahrzunehmen. Und ich weiß nicht, ob du das auch irgendwie nachvollziehen kannst, wenn man so ein Gefühl, das gerade da ist, nur mal benennt und beschreibt und beim Namen nennt, hilft das oft schon, dass ein bisschen kleiner zu machen. Alleine das auszusprechen, was gerade da
2: und
3: ist.
2: Und auch zu teilen, finde ich.
3: Ja,
2: Und mir hilft das Teilen immer.
3: Zu teilen ist etwas, was sehr, sehr erleichternd sein kann. Und deshalb ist es so wichtig, auch diesen Zugang zu seinen Emotionen zu haben. Weil wenn ich es jetzt wegdrücken würde und sagen, okay, na, das darf jetzt nicht sein und ich habe diese Emotion gerade nicht oder ich habe dieses Gefühl gerade nicht und mir muss es jetzt gut gehen, dann wird es erfahrungsgemäß nicht einfacher, weil so eine Emotion wird gerne gehört. Und wenn ich die absichtlich wegdrücke, unterdrücke und wegschiebe, dann wird die erfahrungsgemäß immer lauter und immer wieder kommen. Und das wird dann nicht weniger, sondern die will gehört werden. Dann kann ich schon eine Entscheidung treffen, was ich damit mache. Aber wenn ich sage, nein, ich will dich jetzt gar nicht hören, dann kann es dazu führen, und das ist oft so, weil Emotionen wollen ja uns was mitteilen und die wollen einfach gehört werden. Und wenn ich sage, nein, ich höre dich jetzt nicht, weil du da hast gerade keinen Platz, dann wird die halt immer lauter und dann kann es sein, dass sich diese Emotion irgendwie anstaut und irgendwann einmal nach einer gewissen Zeit das tatsächlich heftig durchbricht und ich dieses Gefühl habe, okay, ich kann jetzt gar nicht mehr und es ist jetzt viel zu viel, weil die Emotion da immer größer wird. Wenn ich sie aber ebenso wie eine Welle, wenn ich sie abfließen lasse und höre und sein lasse, dann wird sie auch wieder weniger. Ich mache da am Abend immer so eine Meditation oft und da gibt es einen Satz, der mir jetzt gerade irgendwie einfällt. Da geht es auch so um Emotionen. Ich weiß nicht, von wem das ist, wer das gesagt hat, aber der Satz ist, lass sie kommen, lass sie sein, lass sie gehen.
2: Wie so Wolken, die vorbeiziehen, sagt man ja auch oft, gell, ja. So beobachten und...
3: Und das klingt, gerade wenn eine Emotion wirklich mit voller Wucht daherkommt, hat man das Gefühl, das geht nicht. Aber es geht, wenn man es übt tatsächlich, wenn man es sein lässt. Sie dürfen da sein und das darf dann auch tatsächlich, das darf sich auch unangenehm anfühlen. Auch das kann man beschreiben, das fühlt sich gerade so und so an und das macht gerade das und das mit mir. Und das löst gerade die und die Gedanken aus. Und wenn ich das schaffe, das zu beschreiben in dem Moment, dann kann ich mich schon ein bisschen von dieser Emotion distanzieren, weil ich drauf schaue. Und dadurch lasse ich sie ja sein, weil ich es nur beschreibe. Und dann geht sie auch meistens wieder.

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2: Die Fußball-WM findet gerade statt. Stell dir vor, deine Lieblingsmannschaft spielt, plötzlich fällt ein Tor und das ganze Stadion zuckt aus. Die einen heulen, die anderen jubeln, fallen sich um die Arme. Ganz, ganz viele Emotionen sind da sichtbar. Deshalb sprechen wir heute mal drüber. Wie verstehen wir unsere Emotionen? Wie zeigen wir sie? Warum ist es oft im Alltag so schwer, die Emotionen zu zeigen? Und Daniel, du bist unser psychotherapeutischer Experte. Wir haben heute schon viel drüber geredet. Was sind Emotionen? Wie lasse ich sie zu? Die Frage ist jetzt aber, was ist, wenn die Emotionen nicht zur Situation passen? Wenn ich gerade zum Beispiel eigentlich in Sicherheit bin, alles passt und diese Angst mich so überkommt und ich so überfordert bin und das einfach zu stark ist, was macht man dann, wenn das nicht dazu passt?
3: Das ist eine sehr, sehr gute Frage. Und ich versuche dir jetzt
2: eine sehr, sehr gute Antwort zu liefern.
3: Eine sehr, sehr gute Hashtag No Pressure.
2: Ich
3: glaube, das kennt jeder tatsächlich, dass manchmal so dieses, dass man so dieses Gefühl hat, da ist gerade eine Emotion, die mich überrollt.
2: Und die man nicht aushält. Ich habe das wirklich oft, wo ich mir denke,
3: glaubt sie nicht auszuhalten.
2: Ja, also wo ich mir denke, es ist sehr intensiv gerade.
3: Ja, und es fühlt sich ja auch super scheiße an. Und das ist ja alles andere als cool, gerade wenn es so eine negative Emotion ist, wenn es wie zum Beispiel Angst. Also da ist ja ganz viel, was bei uns passiert, auch körperlich, auf der körperlichen Ebene. Und genau da wäre vielleicht auch so eine Möglichkeit anzudocken oder einzusteigen, weil ich so eine Emotion, müssen wir uns vorstellen, ist ja jetzt nicht nur so ein Gefühl, das da irgendwo im Körper herumschwirrt, sondern ist ja Teil des Körpers, das ist Teil unserer Gedanken, das ist ja auch Teil einer Emotion, da richtet sich unsere Wahrnehmung danach und wir haben ja auch, das will ja die Emotion, mach irgendwas, veränder irgendwas oder mach mehr davon bei positiven Emotionen. Und genau auf diesen Ebenen kann man schauen, Emotionen abzuschwächen, wenn sie gerade nicht zur Situation passen, wenn sie viel zu stark sind. Also die erste Regel ist immer, wenn sie zur Situation passen, dann haben die ja einen Handlungsauftrag.
2: Und dann ist es ja auch wichtig, dass sie da sind.
3: Genau, und wenn ich diesen Handlungsauftrag, den die Emotion hat, ungefährdet ausführen kann, dann sollte ich das machen, dann verschwindet die Emotion am schnellsten. Wenn das aber jetzt nicht zur Situation passt und ich zum Beispiel in einer Situation, die gar nicht gefährlich ist, massive Angst gerade habe, dass da was Schlimmes passiert, dann sollte ich die versuchen abzuschwächen und das gelingt umso besser, desto mehr Ebenen von so einer Emotion, von so einem emotionalen Netzwerk ich einbeziehe. Das heißt, wir haben auf der einen Seite den Körper. Wir haben den Körper und wir können über den Körper machen. Wenn jetzt eine Emotion, also bei Angst atme ich ganz, ganz schnell und flach und versuche ganz viel Sauerstoff möglichst schnell in meinen Körper zu pumpen, weil ich ja flüchten möchte. Das heißt, es wäre cool, wenn ich es schaffe, ruhig durchzuatmen. Genau, einatmen, im besten Fall durch die Nase einatmen, wenn es geht, in den Bauch atmen. Das heißt, so Bauchatmung ist einfach, da muss man jetzt gar nicht so viel versuchen zu üben, sondern die einfachste Möglichkeit ist einfach die Hand auf den Bauch zu legen und sich gar nicht auf die Atmung zu konzentrieren, sondern darauf zu konzentrieren, dass ich sage, okay, ich möchte jetzt mit meinem Bauch die Hand nach außen, also von mir weg bewegen und dann beim Ausatmen wieder zu mir bewegen. Und das einfach probieren und das funktioniert dann also nicht auf den Atem schauen, sondern wirklich nur schauen, okay, wie kann ich jetzt, wenn meine Hand am Bauch liegt und ich sitze normal oder ich kann das auch im Liegen machen oder im Stehen, und wie kriege ich meine Hand weg von mir und wie kriege ich sie dann wieder weiter zu mir? Und das tatsächlich zu üben und im besten Fall das Ausatmen ein bisschen verlängern, wenn das dann irgendwann funktioniert. Das ist schon was ich machen kann. Dann die nächste Ebene sind meine Gedanken. Ich habe da ganz viele Gedanken, wenn der Angst ist, ich werde das nicht schaffen, ich werde scheitern, ich werde mich bloßstellen. Keine Ahnung, was da alles kommt. Und da kann ich mir überlegen, wenn es möglich ist, im besten Fall bereite ich mich auf solche Situationen vor. Okay, was sind denn komplett entgegengesetzte Gedanken. Wenn ich weiß, dass sowas immer kommt, was sind denn Gedanken, die ich denken kann in so einer Situation? Ist manchmal auch hilfreich, sich das aufzuschreiben. So zum Beispiel wie, okay, ich werde das schaffen, das ist nur eine Emotion, die geht wieder vorbei. Ich kann mir selbst Mut zureden, das ist nicht so schlimm, wie sich das jetzt anfühlt. Und so weiter und so fort. Ich kann mir da Sätze, die für mich passen, irgendwie zurechtlegen. Ich kann dann auch noch meine Wahrnehmung ja bewusst steuern. Wenn ich Angst habe, dann richtet sich meine Wahrnehmung auf alles, was gefährlich ist. Auf alles, was das unterstützt, diese Angst. Das heißt, ich kann versuchen, ich habe da für mich, für solche Situationen, wo ich sage, okay, ich brauche kurz einmal eine Ablenkung, ich habe ein Foto von meinen zwei Hunden auf meinem Handy und ich schaue mir das bewusst dann an.
2: Das löst dann was Schönes aus und das, Sicherheit auch, oder?
3: Ja, das bringt schnell auf jeden Fall meine Wahrnehmung von dem, was gerade gefährlich, wenn es Angst ist oder was mir gerade Stress macht, bringt das meine Wahrnehmung kurz woanders hin. Die Angst wird nicht verschwinden, aber sie wird kleiner. Und wir wollen die Angst ja nicht weghaben, weil die kann ja auch gut sein und die kann ja auch Energie zur Verfügung stellen in manchen Situationen, sondern wir wollen sie tatsächlich handelbar machen und wir wollen damit umgehen können, weil unser Ziel ist es ja nicht, Emotionen wegzumachen, sondern wir wollen Umgang mit den Emotionen finden.
2: Ja, und nicht, dass sie mich so überfordern, wenn sie gerade nicht passen.
3: Halt. Genau. Und das ist ja dann das Problem, dass ich jetzt so Angst habe, dass ich dann irgendwas, was eigentlich gar nicht so gefährlich wäre, vielleicht jetzt nicht mache. Und da wollen wir wieder in einen Bereich kommen, wo ich das machen kann. Und das ist eben dann die vierte Ebene. Mir ist danach zu flüchten, wegzugehen, wenn ich diese Angst habe. Und wenn ich sie aber in einem Bereich habe, wo ich sage, okay, na, ich stelle mich jetzt dem. Und mache das, dann werde ich ganz kurz, wird diese Angst noch ein bisschen größer werden und wird dann aber runtergehen. Und das sind so diese vier Ebenen, die ich machen kann, wo ich da tatsächlich dagegen arbeiten kann. Also ich kann über den Körper, immer entgegengesetzte Emotionen, wenn sie nicht passt. Wirklich, was möchte mein Körper? Der spannt sich an, der atmet ganz, ganz schnell, der macht sich bereit zu flüchten. Ich bin voll auf Anspannung und Flucht.
2: Also locker lassen, langsam atmen.
3: Durchatmen, schön. In den Bauch atmen. Ja. Ich kann versuchen, so ein Lächeln aufzusetzen. Tatsächlich kann versuchen, meinen Kiefer zu entspannen. Das ist auch sowas, was ich bei Angst und Ärger und Wut sofort mache. Ich kann versuchen, meine Hände aufzumachen. Mhm. Das ist auch so typisch, wenn ich Angst oder wütend ärgerlich bin, mache ich so eine Faust. Ich kann das tatsächlich entgegengesetzt machen. Ich kann versuchen, entgegengesetzt zu denken, also mir Gedanken irgendwie herholen, die das komplette Gegenteil
2: oder
3: von
2: dem oder wie du sagst, ein Bild, das sich kurz rausreißt.
3: Genau, das wäre dann mit der Wahrnehmung auch. Ich richte meine Wahrnehmung auf etwas, was jetzt komplett in die andere Richtung geht, auf etwas, was schön ist. Dadurch tatsächlich schwächt sich diese Emotion ab und dann entgegengesetzt handeln. Okay, ich mache das jetzt. Und wenn ich das schaffe, super. Das ist in der Theorie super einfach. Probiert es aus. Manchmal kann das gerade, wenn es tatsächlich in Richtung psychische Störung wie Panikstörung, Angststörung, Depression, wo ja auch ganz viel Angst eine Rolle spielt oder halt der Umgang mit Emotionen, dann echt, wenn ich das jetzt nicht alleine hinbekomme, dann wirklich, dafür gibt es ja uns PsychotherapeutInnen oder klinische Psychologinnen oder Psychiater, tatsächlich dann Hilfe holen, weil das ist manchmal nicht so leicht, weil man ja nicht weiß, was da davor schon passiert ist und was
2: oder
3: sich da...
2: warum das jetzt so intensiv aufkommt,
3: genau,
2: wenn es nicht passend ist.
3: Da braucht es dann manchmal auch einen professionellen Blick von außen und da darf man sich gerne Hilfe holen, dafür sind wir auch da und sonst gerne mal selber ausprobieren, so Emotionen zu regulieren, abzuschwächen, kann ganz spannend sein. Wichtig ist echt nur, das ist nämlich der dritte Punkt, wann Emotionen werden in drei Punkten zu Problemen. Wenn sie nicht zur Situation passen, so wie wir schon gesagt haben, wenn sie viel zu stark für eine Situation sind. Und der dritte Punkt ist, wenn ich sie nicht zulasse und unterdrücke, dann können es auch irgendwann mal zum Problem werden. Und deshalb lieber Hilfe holen, wenn es mir da manchmal schwer fällt. Das ist völlig okay, da muss ich jetzt nicht am Boden liegen und eine massive Krise haben. Dafür sind wir eigentlich da, damit es gar nicht so weit kommt. Dann schon Hilfe holen, dann kann man wirklich manchmal sehr, sehr schnell mit ein paar Skills, mit ein paar Tricks versuchen, das, und das ist halt immer individuell unterschiedlich, deshalb kann ich das jetzt nicht für alle gleichgültig sagen, aber da kann man sich halt anschauen, okay, was ist da bislang im Leben passiert?
2: Warum ist das so?
3: Warum ist das so? Woher kommt das? Was können wir anders machen? Und dann kann das manchmal relativ schnell in den Griff bekommen werden. Also deshalb die Einladung, nicht warten, bis gar nichts mehr geht, sondern gerne, wenn man merkt, okay, das ist da schwierig und manchmal habe ich da so das Gefühl, dass ich da gar nicht irgendwie kann und dass mich da auch Emotionen überfluten und ich weiß nicht, wie ich damit umgehen soll, dann wäre ein guter Zeitpunkt, spätestens sich auch Hilfe zu holen.
2: Genau, so ist es. 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